Und hier unsere schnuckeligen Blitzer heute am Mittwoch. Geblitzt wird heute in Geilenkirchen auf dem Kamphausenweg, in Wegberg-Rath Anhofen auf der Gladbacher Straße und in Übach-Palenberg-Friedenberg auf der Wurmtalstraße. Habt eine gute Fahrt.

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1: Grünen-Chef Banaschak wirft der Bundesregierung angesichts des dramatischen Niedrigwassers Klimaschutzverweigerung vor. Bei NTV sagte er, in der Regierung werde über alles gesprochen, nur nicht über die grundsätzliche Problematik. Man könne Lkw fahren lassen und mehr Güter auf die Schiene verlagern, aber das seien alles nur kleine Pflaster. Sein Eindruck? Kanzler Merz und seine Regierung warteten einfach darauf, dass es irgendwann wieder regnet. Der gestürzte syrische Präsident Assad ist in Abwesenheit zum Tode verurteilt worden. Ihm wurden vorsätzlich Mord, Folter, willkürliche Inhaftierung und Verbrechen gegen die Menschlichkeit vorgeworfen. Das Assad-Regime war im Dezember 2024 kollabiert. Assad floh nach Russland, wo er sich bis heute aufhält. Die Technische Universität in Chemnitz bleibt bei ihrer Entscheidung. Thüringens Ministerpräsident Vogt soll seinen Doktortitel verlieren. Ein Widerspruch des CDU-Politikers gegen die Aberkennung wurde zurückgewiesen. Sein Anwalt kündigte rechtliche Schritte ab. Vogt war mit einer Arbeit über den amerikanischen Präsidentschaftswahlkampf 2004 promoviert worden. Später kamen Plagiatsvorwürfe dazu. Um eine AfD-Regierung in Sachsen-Anhalt zu verhindern, sollten CDU und Linkspartei zusammenarbeiten. Das findet Thüringens Ex-Ministerpräsident Ramelow. Dem Redaktionsnetzwerk Deutschland sagte er, wer Schaden vom Land abwenden wolle, der müsse in der Lage sein, über Parteigrenzen hinweg miteinander zu reden. Noch nie haben so viele Menschen in Deutschland übernachtet wie im ersten Halbjahr. Laut Bundesstatistik stieg die Zahl der Übernachtungen in Hotels und Co. um 0,3% auf fast 224 Millionen. Sowohl aus dem In- als auch aus dem Ausland gab es einen Gästeplus. Im Juni allein ging die Zahl der Übernachtungen leicht zurück. Soweit die Meldungen.
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1: In der Nacht an der Küste wolkig, ansonsten gering bewölkt oder klar und trocken. Tiefstwerte im Südwesten und Süden sowie an der See 16 bis 10 Grad, sonst 11 bis 5. Tagsüber im Norden und Nordosten heiter, ansonsten vielfach sonnig und trocken. An den Alpen im Verlauf Quellbewölkung, einzelne Schauer und Gewitter nicht ganz ausgeschlossen. Im Norden 20 bis 26, ansonsten 26 bis 35 Grad.
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Und hier unsere schnuckeligen Blitzer heute am Mittwoch. Geblitzt wird heute in Geilenkirchen auf dem Kamphausenweg, in Wegberg-Rath, Anhofen auf der Gladbacher Straße und in Übach-Palenberg-Friedenberg auf der Wurmtalstraße. Habt eine gute Fahrt.

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1: Mit Michael Daub. Die EU sagt dem Verpackungsmüll den Kampf an. Heute tritt eine neue Verordnung in Kraft. Für neue Lebensmittelverpackungen aus Pappe oder Papier gelten ab sofort strengere Grenzwerte bei sogenannten Ewigkeitschemikalien, die zwar Fett und Wasser abweisen, aber teilweise gesundheitsschädlich sind. Ab 2030 sollen Verpackungen grundsätzlich nicht mehr größer sein als nötig. Pakete dürfen dann deutlich weniger Luft- und Füllmaterial erhalten. Heute Abend gibt es eine Sonnenfinsternis. Millionen Menschen in Europa blicken zum westlichen Horizont. Schon vor Sonnenuntergang schiebt sich der Mond vor die Sonne. In weiten Teilen Europas wird es dämmerig oder sogar dunkel. In Deutschland verdeckt der Mond die Sonne nur teilweise. Spanien hat da mehr Glück. Dort gibt es erstmals seit über 100 Jahren wieder eine totale Sonnenfinsternis. Nach mehr als 4 Jahren Haft in Russland ist der US-Staatsbürger Robert Gilman freigekommen. Präsident Trump erklärte, Russland habe der Freilassung des 32-Jährigen nach Gesprächen mit Präsident Putin aus humanitären Gründen zugestimmt. Russland hatte den früheren US-Soldaten 2022 festgenommen. Seine Familie bestreitet die Vorwürfe. Unterstützer hatten zuletzt Bedenken über seinen Gesundheitszustand geäußert. Starke Leistungen deutscher Athleten bei den Europameisterschaften. Bei der Leichtathletik-EM in Birmingham holte Owen Ansah gestern Bronze über die 100 Meter. Hammerwerfer Merlin Hummel sicherte sich Silber. Bei der Schwimm-EM in Paris gewann Isabel Gose über 800 Meter Freistil Silber. Bronze ging an ihre Teamkollegin Maja Werner. Soweit die Meldungen.
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1: Heute im Norden und Nordosten heiter, ansonsten viel Sonne und trocken. Im Norden 20 bis 26, sonst 26 bis 34 Grad. Am wärmsten wird's dabei im Südwesten.
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Und hier unsere schnuckeligen Blitzer heute am Mittwoch. Geblitzt wird heute in Geilenkirchen auf dem Kamphausenweg, in Wegberg-Rath, Anhofen auf der Gladbacher Straße und in Übach-Palenberg-Friedenberg auf der Wurmtalstraße. Habt eine gute Fahrt.

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1: Mit Michael Daub. Die EU sagt dem Verpackungsmüll den Kampf an. Heute tritt eine neue Verordnung in Kraft. Für neue Lebensmittelverpackungen aus Pappe oder Papier gelten ab sofort strengere Grenzwerte bei sogenannten Ewigkeitschemikalien, die zwar Fett und Wasser abweisen, aber teilweise gesundheitsschädlich sind. Ab 2030 sollen Verpackungen grundsätzlich nicht mehr größer sein als nötig. Pakete dürfen dann deutlich weniger Luft- und Füllmaterial erhalten. Heute Abend gibt es eine Sonnenfinsternis. Millionen Menschen in Europa blicken zum westlichen Horizont. Schon vor Sonnenuntergang schiebt sich der Mond vor die Sonne. In weiten Teilen Europas wird es dämmerig oder sogar dunkel. In Deutschland verdeckt der Mond die Sonne nur teilweise. Spanien hat da mehr Glück. Dort gibt es erstmals seit über 100 Jahren wieder eine totale Sonnenfinsternis. Nach mehr als 4 Jahren Haft in Russland ist der US-Staatsbürger Robert Gilman freigekommen. Präsident Trump erklärte, Russland habe der Freilassung des 32-Jährigen nach Gesprächen mit Präsident Putin aus humanitären Gründen zugestimmt. Russland hatte den früheren US-Soldaten 2022 festgenommen. Seine Familie bestreitet die Vorwürfe. Unterstützer hatten zuletzt Bedenken über seinen Gesundheitszustand geäußert. Starke Leistungen deutscher Athleten bei den Europameisterschaften. Bei der Leichtathletik-EM in Birmingham holte Owen Ansah gestern Bronze über die 100 Meter. Hammerwerfer Merlin Hummel sicherte sich Silber. Bei der Schwimm-EM in Paris gewann Isabel Gose über 800 Meter Freistil Silber. Bronze ging an ihre Teamkollegin Maja Werner. Soweit die Meldungen.
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1: Heute im Norden und Nordosten heiter, ansonsten viel Sonne und trocken. Im Norden 20 bis 26, sonst 26 bis 34 Grad. Am wärmsten wird's dabei im Südwesten.
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Und hier unsere schnuckeligen Blitzer heute am Mittwoch. Geblitzt wird heute in Geilenkirchen auf dem Kamphausenweg, in Wegberg-Rath Anhofen auf der Gladbacher Straße und in Übach-Palenberg-Friedenberg auf der Wurmtalstraße. Habt eine gute Fahrt.

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1: Mit Michael Daub. Die EU sagt dem Verpackungsmüll den Kampf an. Heute tritt eine neue Verordnung in Kraft. Für neue Lebensmittelverpackungen aus Pappe oder Papier gelten ab sofort strengere Grenzwerte bei sogenannten Ewigkeitschemikalien, die zwar Fett und Wasser abweisen, aber teilweise gesundheitsschädlich sind. Ab 2030 sollen Verpackungen grundsätzlich nicht mehr größer sein als nötig. Pakete dürfen dann deutlich weniger Luft- und Füllmaterial enthalten. Jungen Menschen fällt der Einstieg ins Berufsleben weltweit immer schwerer, das berichtet die Internationale Arbeitsorganisation ILO. Schwaches Wirtschaftswachstum, zurückhaltende Einstellungspolitik und der technologische Wandel seien die Hauptgründe. Besonders KI verändere klassische Einstiegsjobs in Verkauf, Verwaltung und Produktion. Die ILO fordert mehr Investitionen in Bildung und Ausbildung. Heute Abend gibt es eine Sonnenfinsternis. Schon vor Sonnenuntergang schiebt sich der Mond vor die Sonne. In weiten Teilen Europas wird es dämmerig oder sogar dunkel. In Deutschland ist die Finsternis nur partiell zu sehen. In Spanien dagegen gibt es erstmals seit über 100 Jahren wieder eine totale Sonnenfinsternis. Der Botanische Garten Basel öffnete ausnahmsweise bis 2 Uhr nachts wegen einer stinkenden Tropenpflanze. Die Titanwurz, größte Blüte der Welt, sollte bis Mitternacht ihre volle Pracht entfalten. Die Pflanze aus den Regenwäldern Sumatras blüht nur selten und kurz. Wer nicht reisen konnte, verfolgte das Spektakel im Livestream. Starke Leistungen deutscher Athleten bei den Europameisterschaften. Bei der Leichtathletik-EM in Birmingham holte Owen Ansah Bronze über die 100 Meter, Hammerwerfer Merlin Hummel Silber. Bei der Schwimm-EM in Paris gewann Isabel Gose über 800 Meter Freistil Silber. Bronze ging an ihre Teamkollegin Maja Werner. Soweit die Meldungen.
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1: Heute im Norden und Nordosten heiter, ansonsten viel Sonne und trocken. Im Norden 20 bis 26, sonst 26 bis 34 Grad. Am wärmsten wird's dabei im Südwesten.
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0: Und hier unsere schnuckeligen Blitzer heute am Mittwoch. Geblitzt wird heute in Geilenkirchen auf dem Kamphausenweg, in Wegberg-Rath, Anhofen auf der Gladbacher Straße und in Übach-Palenberg-Friedenberg auf der Wurmtalstraße. Habt eine gute Fahrt.
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0: Heute, der 12. August, ein denkwürdiger Tag. Heute findet ein seltenes Naturschauspiel statt, eine partielle Sonnenfinsternis. Bei uns partiell spektakulärer wird es in Spanien. Dort wird die Sonne komplett bedeckt. Hier ist Novum FM, das Radio für Wassenberg. Mit mir, mit Andreas Viktor.

0: Heute Abend lohnt sich tatsächlich mal der Blick nach oben. Nein, nicht weil dort irgendjemand seine Steuererklärung vergessen hat, sondern weil uns der Himmel ein ziemlich beeindruckendes Schauspiel liefert. Der Mond schiebt sich heute Abend fast vollständig vor die Sonne. Bei uns gibt es eine partielle Sonnenfinsternis zu sehen. Das Ganze beginnt gegen 19.18 Uhr. Den Höhepunkt erreichen wir etwa um 20.13 Uhr und gegen 21.01 Uhr. Man glaubt es kaum, ist der Spuk dann schon wieder vorbei. Rund 80-90% der Sonne werden vom Mond verdeckt und weil die Sonne dabei ziemlich tief am Himmel steht, solltet ihr euch für den besten Blick vielleicht einen etwas höheren Standort suchen und schaut ihr am Ende nicht in die Sonnenfinsternis, sondern auf den örtlichen Baumarkt bzw. auf das Haus des Nachbarn. Und ganz wichtig, bitte nicht einfach mit bloßem Auge in die Sonne schauen. Auch eine Sonnenfinsternis ist kein Freifahrtschein für die Netzhaut. Eine spezielle Sonnenfinsternisbrille, die ist angesagt. Oder ihr beobachtet das Ganze indirekt, zum Beispiel mit einer sogenannten Lochkamera. Mehr zu diesem Thema in dieser Stunde hier bei uns. Im Übrigen, die nächste Sonnenfinsternis, die kommt zwar 2027, aber dass die Sonne bei uns wieder zu rund 90% verdeckt wird, das erleben wir erst am 3. September. 2081. Das Wetter, es spielt heute übrigens mit. Die Aussichten, sie sind ziemlich gut. Wolken sollen im Himmelsspektakel heute Abend definitiv nicht dazwischen funken. 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

0: jetzt wird es romantisch, zumindest theoretisch.
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0: Heute steht im kleinen Kalender nämlich der Sternschnuppenregen. Die Perseiden, sie erreichen in dieser Nacht ihr Maximum. Das wiederum bedeutet, mit etwas Glück sausen jede Menge Sternschnuppen über den Himmel. Und ihr dürft euch natürlich etwas wünschen. Was ihr euch wünscht, verraten wir jetzt nicht. Das wäre schließlich schlecht für Sternschnuppengeschäft. Und wer weiß, vielleicht ist ja der große Lottogewinn dabei. Wobei, dafür müsste man erstmal einen Lottoschein haben. Also, Decke schnappen, raus in den Garten, auf den Balkon oder irgendwohin, wo es schön dunkel ist. Handy weg, Kopf in den Nacken und Augen auf. Denn heute heißt es Sternschnuppen gucken statt Sterne zählen. Und vielleicht erfüllt sich ja der eine oder andere Wunsch. Wenn nicht, keine Sorge. Ihr könnt immer noch sagen, die Sternschnuppe war einfach zu schnell.
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0: Es gibt im Übrigen Zeitgenossen, die noch nie eine Sternschnuppe gesehen haben.
3: Also erstmal, ich bin 65 Jahre, ich habe noch nie eine Sternschnuppe gesehen. Das wäre mein erster Wunsch, dass ich mal wirklich eine sehe. Mein zweiter Wunsch wäre Gesundheit und mein dritter noch ein paar Jährchen und natürlich ein bisschen Geld dazu.
0: Gleich bei uns das Horoskop für Wassenberg.

0: Uns wird es nun ein bisschen märchenhaft, passend zu diesem Mittwoch, an dem sich heute Abend der Mond vor die Sonne schiebt. Da darf es ruhig ein bisschen Magie sein. Im heutigen Märchenhoroskop schauen wir deshalb, welches Märchen heute zu welchem Sternzeichen passt. Wer wird zum Helden? Wer findet seinen Prinzen oder aber seine Prinzessin? Und bei wem steht am Ende vielleicht sogar der böse Wolf vor der Tür? Los geht es mit den ersten 6 Sternzeichen.
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2: Wer es glaubt, wird selig. Widder ohne Furcht und Tadel, faule Gourmetstiere, listige Zwillinge, überfütternde Krebse, stinkreiche Löwen, tüchtige Jungfrauen, pfaueneitle Wagen, positiv denkende Schützen, dämonische Skorpione, strenge Steinböcke, skurrile Wassermänner oder opferbereite Fische. Hier purzeln sämtliche Sternzeichen aus dem Märchenbuch einem glücklichen Ende entgegen.
1: Widder.
2: Von einem, der auszog, das Fürchten zu lernen. Nicht unterzukriegen ist der unerschrockene Bursche, dem vor gar nichts graust. Übermütig nimmt er jede Aufgabe in Angriff, traut sich sämtliche Heldentaten zu und zieht dabei weder den kürzeren noch den Schwanz ein. Das Ende der Geschichte? Gruseln kann er sich vor dem Wuseln, aber Angst kennt er bis heute noch nicht.
1: Stier.
2: Im Schlaraffenland. Er wohnt im Lebkuchenhaus, schläft in Zuckerwatte, sprudelt sich Wein aus der Duschbrause, hat ein Schokoladenbäumchen in Marzipanrosengarten, kriegt Erdbeersahnewaffeln und selbst ein gebrocktes Trüffelsüppchen auf Zuruf. Wenn sich dem Genießer das nusseiserne Märchentor nicht öffnet, bestellt er sich einfach Essen auf Rädern oder den Pizzaservice.
1: Zwillinge.
2: Der Hase und der Igel. Freches Tricksen bringt lustiger ans Ziel als mühselige Anstrengung. Und weil ein Zwilling selten alleine unterwegs ist, hat er leichtes Spiel. Ein heller Kopf mit flinker Zunge, geschickt eingesetzt, um andere flitzen zu lassen. Meister Langohr wollte es ja so. Und die schadenfreudigen Lacher hat der Witzbold mal wieder auf seiner Seite.
1: Krebs.
2: Der süße Brei. Erst wird das Kind zur nährenden Mutti und kümmert sich um warme Mahlzeiten mit seinem Töpfchenkoche, aber dann besinnt sich die Mama auf ihre Gluckenpflichten und erstickt durch übermütterliche Fürsorge fast das gesamte Dorf mit der sättigenden Pampe. Und die Moral von der Geschichte? Zu viel füttern empfiehlt sich nicht.
1: Löwe.
2: König Drosselbart. Das Leben als Spiel mit spaßiger Schauspielerei, das gefällt dem Löwen umso mehr, wenn er der hochnäsigen Prinzessin mal das Leben in den untertänigen Reihen aufs Auge drücken und sie dienen lassen kann. Er ist der King und ihm statt der gebührenden Bewunderung nur Spott entgegenzubringen, das ist strafbare Majestätsbeleidigung.
1: Jungfrau.
2: Frau Holle. Nun ist das Kind in den Brunnen gefallen und der gewissenhafte Diensteifer kommt so richtig zur Geltung. Das emsige Jungfräulein übersieht keine Arbeit, rettet Brot, verhindert faules Fallobst oder schüttelt die Betten, dass die Flocken für den Wintersport nur so wirbeln. Und beim Happy End wird ihr Fleiß vergoldet. Aber das ist leider nur im Märchen so.
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0: Das Horoskop für Waage, Skorpion, Schütze, Steinbock, Wassermann und Fische gleich bei uns.

0: Es geht weiter mit unserem märchenhaften Sternblick. Die Sonnenfinsternis heute Abend zeigt ja schon, am Himmel passieren Dinge, die aussehen, als hätte jemand beim Universum heimlich den Lichtschalter betätigt. Und genau deshalb schauen wir jetzt, welches Märchen für die nächsten 6 Sternzeichen heute geschrieben wird. Vielleicht gibt es ein Happy End, vielleicht einen kleinen Fluch und bei manchem Sternzeichen vermutlich beides. Hier kommen sie, die nächsten 6 Märchen aus dem großen Buch der Sterne.
1: 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Waage.
2: Des Kaisers neue Kleider. Modenschau der Eitelkeiten, ein Lackaffe auf dem Laufsteg und Schleimereien, dass es auch noch das letzte bisschen Ehrlichkeit auf der Schleimspur ausrutscht. Das sind die idealen Zutaten für einen Friede-Freude-Heuchelkuchen. Als Sahnehäubchen gibt es dann noch den Anblick eines schön gefärbten Nackedeis aus Kinderaugen. Wie hübsch!
1: Skorpion.
2: Rumpelstilzchen. Als Meister der schwarzen Magie kann er Stroh zu Gold spinnen und zwingt damit die Müllerstochter dem Teufel ihre Seele oder das erstgeborene Kind zu verkaufen. Bis zuletzt bleibt er gnadenlos undurchdringlich, dann lässt er sich doch hinter die Kartenhecke schauen, zerstört sich vor ohnmächtiger Wut selbst und fährt geradewegs zurück in die Hölle.
1: Schütze.
2: Hans im Glück. Vom Erfolg verfolgt und von Fortuna gejagt, ist er immer auf dem Weg nach oben mit kräftigem Rückenwind. Ein Sonntagskind, dem schon der Silberstreif am Horizont leuchtet, wenn ihn die Last des Reichtums zu sehr drückt. Und wie er sich so mit übersteigertem Optimismus sein fröhlich freies Dasein selbst beschert hat, das ist das höchste Lebensziel und ist erreicht.
1: Steinbock.
2: Der eiserne Heinrich. Froschkönigs treuer Begleiter hat ganz schön lange ausharren müssen, bis er endlich die stählernen Fesseln um seines Gebieters Herzen abspringen hört. Gut, dass der König sein verwöhntes Gör von Tochter ständig hart an die Kandare genommen und nicht aus der Verantwortung ihrer leichtfertigen Versprechen gelassen hat.
1: Wassermann.
2: Die Bremer Stadtmusikanten. Freiheit, Gleichheit, Brüderlichkeit treibt die unterschiedlichsten Viecher zu einer tierischen WG zusammen. Jedes für sich ein kauziges Unikum, aber als Team ist die Bande unschlagbar. Geniale Einfälle unberechenbarer Spinner, siegreich gegen eine Horde brutaler Räuber eingesetzt. Klingt verrückt, ist es auch, aber es klappt doch.
1: Fische.
2: Die kleine Meerjungfrau. Wo die Liebe ins Wasser hinfällt, kommt die Sehnsucht an die Oberfläche. Gefühle sprudeln aus unerschöpflicher Quelle und nachher bleibt doch bloß Schaum. Da opfert die süße Nixe erst ihre Stimme, dann alle Familienbande, schließlich sogar ihre unsterbliche Seele, löst sich in Luft auf und tut der Menschheit heute noch möglichst Gutes.
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0: Gleich bei uns die Veranstaltungshinweise, die Veranstaltungstipps für Wassenberg.

heute heißt es hier bei uns in Wassenberg Sommernächte, warme Temperaturen und Kino unter freiem Himmel. 5 Kinoabende unter freiem Sternenhimmel, 400 Holzliegestühle, sie stehen bereit und wer möchte, bringt sich einfach noch ein Kopfkissen oder aber eine Decke mit. Dazu gibt es vor Ort natürlich Hamburger, Pommes, Hotdogs, Snacks und kühle Getränke auf der Außenwiese am Parkbad hier bei uns in Wassenberg. Los geht es heute und zwar mit einem echten Kino-Highlight, Der Teufel trägt Prada Teil 2. Einlass ab 20 Uhr und der Film startet bei Einbruch der Dunkelheit gegen 21.25 Uhr. Karten gibt es online unter kino-hückelhofen.de. Weiter geht es im Übrigen bereits morgen mit Michael, der ultimative Michael Jackson-Film. Am Freitag Super Mario Galaxy, am Samstag der Astronaut und am Sonntag gibt es Extrawurst. Ach ja, uns kann man schreiben, redaktion@novumfm.de.

0: Heute wird es spannend oben am Himmel, denn wir können hier bei uns eine partielle Sonnenfinsternis miterleben, wie wir das Naturereignis sicher beobachten. Das weiß Mike Wirth.
1: Bei der Sonnenfinsternis, die uns erwartet, schiebt sich der Mond vor die Sonne und bedeckt dann rund 80% der Sonnenscheibe.
2: In vielen Regionen wird nur noch ein ganz schmaler Teil der Sonne sichtbar sein. Dazu kommt der Zeitpunkt am Abend, wenn die Sonne bereits tief am Horizont steht. Das sorgt für besondere, spannende Eindrücke und tolle Beobachtungsmöglichkeiten. Viele Astronomiefans zum Beispiel haben diesen Termin auch längst schon im Kalender.
1: Erklärt Jacqueline Schlüter vom Optikexperten Bresser. Aber wer sich das Himmelsphänomen ohne geeignete Sonnenfinsternisbrille anschaut, riskiert dauerhafte Schäden an der Netzhaut.
2: Also wichtig ist, auf zertifizierte Sonnenfinsternisbrillen zu achten, die die geltenden Sicherheitsstandards erfüllen. Die bekommen Sie natürlich bei uns bei Bresser. Und wer die Sonnenfinsternis fotografieren möchte, sollte auch unbedingt darauf achten, durch einen Filter zu fotografieren.
1: Wer einen perfekten Blick auf das seltene astronomische Ereignis haben möchte, am besten frühzeitig einen Platz mit freier Sicht nach Westen suchen.
2: Also Hügel, Aussichtspunkte oder auch Küstenabschnitte zum Beispiel bieten oft richtig gute Bedingungen. Da die Sonne kurz vor dem Untergang steht, können Gebäude oder Bäume schnell die Sicht versperren. Ein freier Horizont macht hier oft den entscheidenden Unterschied.
0: Wer die partielle Sonnenfinsternis beobachten möchte, sollte vor allem auf den richtigen Schutz für die Augen achten. 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
1: Mit Michael Daub. Die EU sagt dem Verpackungsmüll den Kampf an. Heute tritt eine neue Verordnung in Kraft. Für neue Lebensmittelverpackungen aus Pappe oder Papier gelten ab sofort strengere Grenzwerte bei sogenannten Ewigkeitschemikalien, die zwar Fett und Wasser abweisen, aber teilweise gesundheitsschädlich sind. Ab 2030 sollen Verpackungen grundsätzlich nicht mehr größer sein als nötig. Pakete dürfen dann deutlich weniger Luft- und Füllmaterial erhalten. Heute Abend gibt es eine Sonnenfinsternis. Millionen Menschen in Europa blicken zum westlichen Horizont. Schon vor Sonnenuntergang schiebt sich der Mond vor die Sonne. In weiten Teilen Europas wird es dämmerig oder sogar dunkel. In Deutschland verdeckt der Mond die Sonne nur teilweise. Spanien hat da mehr Glück. Dort gibt es erstmals seit über 100 Jahren wieder eine totale Sonnenfinsternis. Nach mehr als 4 Jahren Haft in Russland ist der US-Staatsbürger Robert Gilman freigekommen. Präsident Trump erklärte, Russland habe der Freilassung des 32-Jährigen nach Gesprächen mit Präsident Putin aus humanitären Gründen zugestimmt. Russland hatte den früheren US-Soldaten 2022 festgenommen. Seine Familie bestreitet die Vorwürfe. Unterstützer hatten zuletzt Bedenken über seinen Gesundheitszustand geäußert. Starke Leistungen deutscher Athleten bei den Europameisterschaften. Bei der Leichtathletik EM in Birmingham holte Owen Ansah gestern Bronze über die 100 Meter. Hammerwerfer Merlin Hummel sicherte sich Silber. Bei der Schwimm-EM in Paris gewann Isabel Gose über 800 Meter Freistil Silber. Bronze ging an ihre Teamkollegin Maja Werner. Soweit die Meldungen.
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1: Heute im Norden und Nordosten heiter, ansonsten viel Sonne und trocken. Im Norden 20 bis 26, sonst 26 bis 34 Grad. Am wärmsten wird's dabei im Südwesten.
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Und hier unsere schnuckeligen Blitzer heute am Mittwoch. Geblitzt wird heute in Geilenkirchen auf dem Kamphausenweg, in Wegberg-Rath, Anhofen auf der Gladbacher Straße und in Übach-Palenberg-Friedenberg auf der Wurmtalstraße. Habt eine gute Fahrt.

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1: Auch heute Morgen zwischen 10 und 11 wieder maximal. Mein Name ist Thomas Randerath und wünsche euch viel Spaß in der nächsten Stunde mit den schönsten Maxis.
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Guten Morgen, Wassenberg. Für dich war noch nicht die richtige Maxi dabei? Dann schreibt uns redaktion@novumfm.de. 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

0: mit Michael Daub. In Heinsberg ist ein Mann an seiner Haustür von zwei Unbekannten angegriffen und mit einem Messer verletzt worden. Die Täter klingelten am Samstagabend an einem Einfamilienhaus in der Pappelstraße und drängten den Bewohner ins Haus. Als er sich wehrte, stach einer der Männer zu. Beide flüchteten anschließend. Die Polizei sucht Zeugen. In Hückelhofen-Baal sind am Donnerstag zwei Gartenhäuser und ein Carport in Brand geraten. Wegen der starken Rauchentwicklung wurden vier Menschen durch Rauch verletzt und in Krankenhäuser gebracht. Die Feuerwehr löschte den Brand. Die Polizei hat die Ermittlungen zur Brandursache aufgenommen. Nordrhein-Westfalen lockert wegen des Niedrigwassers am Rhein vorübergehend das Lkw-Fahrverbot. Betroffene Lastwagen dürfen ab sofort auch an Sonn- und Feiertagen fahren, wenn ihre Transporte mit der Bewältigung der Niedrigwasserfolgen zusammenhängen. Außerdem dürfen Lkw in den Sommerferien bis zum 31. August auch samstags unterwegs sein. Damit sollen Lieferengpässe vermieden werden. Ausgenommen sind Großraum- und Schwertransporte. Soweit die Meldungen.
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0: Bei uns in der Region heute sonnig und niederschlagsfrei. Die Temperaturen um 30 Grad.
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1: Mit Michael Daub. Die EU sagt dem Verpackungsmüll den Kampf an. Heute tritt eine neue Verordnung in Kraft. Für neue Lebensmittelverpackungen aus Pappe oder Papier gelten ab sofort strengere Grenzwerte bei sogenannten Ewigkeitschemikalien, die zwar Fett und Wasser abweisen, aber teilweise gesundheitsschädlich sind. Ab 2030 sollen Verpackungen grundsätzlich nicht mehr größer sein als nötig. Pakete dürfen dann deutlich weniger Luft- und Füllmaterial erhalten. Heute Abend gibt es eine Sonnenfinsternis. Millionen Menschen in Europa blicken zum westlichen Horizont. Schon vor Sonnenuntergang schiebt sich der Mond vor die Sonne. In weiten Teilen Europas wird es dämmerig oder sogar dunkel. In Deutschland verdeckt der Mond die Sonne nur teilweise. Spanien hat da mehr Glück. Dort gibt es erstmals seit über 100 Jahren wieder eine totale Sonnenfinsternis. Nach mehr als 4 Jahren Haft in Russland ist der US-Staatsbürger Robert Gilman freigekommen. Präsident Trump erklärte, Russland habe der Freilassung des 32-Jährigen nach Gesprächen mit Präsident Putin aus humanitären Gründen zugestimmt. Russland hatte den früheren US-Soldaten 2022 festgenommen. Seine Familie bestreitet die Vorwürfe. Unterstützer hatten zuletzt Bedenken über seinen Gesundheitszustand geäußert. Starke Leistungen deutscher Athleten bei den Europameisterschaften. Bei der Leichtathletik-EM in Birmingham holte Owen Ansah gestern Bronze über die 100 Meter. Hammerwerfer Merlin Hummel sicherte sich Silber. Bei der Schwimm-EM in Paris gewann Isabel Gose über 800 Meter Freistil Silber. Bronze ging an ihre Teamkollegin Maja Werner. Soweit die Meldungen.
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1: Heute im Norden und Nordosten heiter, ansonsten viel Sonne und trocken. Im Norden 20 bis 26, sonst 26 bis 34 Grad. Am wärmsten wird's dabei im Südwesten.
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Ja, ja, als Modern Talking nicht mehr war, gab es eben Blue System, Dieter Bohlen an der Klampfe. Und hierbei stand bei Auftritten Nadja Abdel-Farag mit dabei, ja, und hat so ein bisschen gemimt, als hätte sie da gesungen. Man weiß es nicht so ganz. Novum FM hier 97.1 bei der Arbeit zusammen mit euch im Großraum Wassenberg, natürlich auch in Bad Kreuznach über DAB+ und weltweit übers Internet, Herrschaften. Novum FM ist hier, habe ich gerade gesagt, mit den Imagine Dragons und Radioactive. Ist ja bezeichnend, ja.

0: Die Monstermama schlechthin, Stephanie Germanotta, alias Lady Gaga und Vanish Into You. Sommerliche Vibes jetzt von Dings hier, Alvaro Soler zusammen mit Topic und Solo Paraty.
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Also über die habe ich gar nichts gefunden. Novum FM 97.1 hier bei der Arbeit zusammen mit euch. Osasubas ist jetzt mal so dahingesagt, ja. Osasubas, so werden sie geschrieben. Und Free hieß der Titel aus den 90er Jahren. Eurodance, ich habe da nichts drüber gefunden. Genauso wenig wie über die hier. Das Freestyle von Collage.

Novum FM bei der Arbeit zusammen mit euch auf 97.1 DAB Plus im Raum Bad Kreuznach und natürlich auch weltweit über novumfm.de. Freestyle haben wir jetzt als Thema und ich habe mal spontan einen Dreier draus gemacht. Ja, Lil Susi war das und Love Can't Wait. Das ist Musik von Johnny O, wohl einer der bekanntesten Freestyle-Hits. Fantasy Girl. Novum FM hier zusammen mit euch bei der Arbeit. Ich freue mich, dass ihr da seid.

Einer der bekanntesten Freestyle-Acts neben Stevie B ist Juan Antonio Ortiz, kurz genannt Johnny O. Und die Vorfahren stammten aus Puerto Rico, das ist in und der Dominikanischen Republik, steht es hier. Ja, und in Florida lebt er, ja. Das war wohl einer der erfolgreichsten Hits, die er jemals hatte. Bleiben wir doch mal ein bisschen im elektronischen Sektor. Aber jetzt eher so Richtung Techno, Trance mit Dings hier. Dance Nation, Sunshine. Ist auch ein schöner Hit. Haben wir schon lange nicht mehr gehört. Deswegen spielen wir den jetzt für euch auf 97.1. Novum FM bei der Arbeit.

So war das damals in den 2000ern mit Dance Nation und Sunshine. Und das waren nochmal die 90er mit Odyssey, Talk to Me. Move Your Body hatten sie noch, Back to My Roots. Ist aber schon ein bisschen länger her alles. Ihr dürft nochmal mittanzen. Novum FM hier.

0: Musik von Nico Santos. Wir gehen mal ganz kurz zurück in die Mid-End-90er. Erinnert ihr noch, euch noch an die Boygroup, die Formation Bed and Breakfast? Eine deutsche Boygroup aus Hamburg. Und Daniel Aminati war da unter anderem mit dabei. Und Produzent mittlerweile David Joost. Ja, zusammen mit Flo und Kofi bilden sie zusammen das Quartett quasi. Bed and Breakfast. Ja, das war irgendwie ein Cover, glaube ich.
1: Hallo, hier sind Daniel, David, Kofi und Florian von Bed and Breakfast.
0: Na, sag ich doch irgendwie, ne? Und jetzt hör mal, you made me believe in magic, wenn's denn mal geht.
1: Ins Fitnessstudio zu schleppen. Und als einziger Sohn in der Familie habe ich auch noch einiges mit meinen drei Schwestern zu tun.
2: Hallo, mein Name ist David, ich bin 22 und esse leidenschaftlich gern Italienisch. Wenn ich mal nicht gerade tanze, singe oder sonst irgendwie Sport treibe, beschäftige ich mich mit Psychologie, schreibe Glossen, Satiren und jegliche Art von Kurzgeschichten.
3: Unser Poet. Na, ich bin Kofi und bin 21 Jahre alt. Wenn ich nicht gerade Streetball spiele oder meine Bandkollegen ärgere, schreibe ich auf meinem kleinen Keyboard Songs oder faulenze. Ja, das tue ich am liebsten.
1: Und ich bin Florian, bin 20 Jahre alt und beiße mich momentan noch durch mein Abitur. In meiner Freizeit lebe ich es, das Lernen für die Schule zu versäumen und ab und zu auch immer etwas länger auf der Piste zu bleiben. Tja, jetzt habt ihr etwas Persönliches über Bed and Breakfast erfahren. Und hier unsere erste Single, You Made Me Believe in Magic.
0: So war das früher. Da konnte man sich noch ausführlich vorstellen. Oh Mann. So, hier ist Novum FM 97.1 zusammen mit euch bei der Arbeit.

Wenn ihr das vielleicht nochmal nachhören wollt, ja, und ihr habt noch ganz, ganz alte Bravo-Hits zu Hause, dann guckt mal ins Jahr 1995 auf die Bravo-Hits 9. Da ist dieser Hit mit drauf von Bed & Breakfast. You make me believe in magic. Und das war's auch schon für heute. Die Zeit ist gerannt. Schön, dass ihr dabei wart. Novum FM 97.1. Ciao, tschö.

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1: Mit Michael Daub. Die EU sagt dem Verpackungsmüll den Kampf an. Heute tritt eine neue Verordnung in Kraft. Für neue Lebensmittelverpackungen aus Pappe oder Papier gelten ab sofort strengere Grenzwerte bei sogenannten Ewigkeitschemikalien, die zwar Fett und Wasser abweisen, aber teilweise gesundheitsschädlich sind. Ab 2030 sollen Verpackungen grundsätzlich nicht mehr größer sein als nötig. Pakete dürfen dann deutlich weniger Luft und Füllmaterial enthalten. Jungen Menschen fällt der Einstieg ins Berufsleben weltweit immer schwerer, das berichtet die Internationale Arbeitsorganisation ILO. Schwaches Wirtschaftswachstum, zurückhaltende Einstellungspolitik und der technologische Wandel seien die Hauptgründe. Besonders KI verändere klassische Einstiegsjobs in Verkauf, Verwaltung und Produktion. Die ILO fordert mehr Investitionen in Bildung und Ausbildung. Heute Abend gibt's eine Sonnenfinsternis. Schon vor Sonnenuntergang schiebt sich der Mond vor die Sonne. In weiten Teilen Europas wird es dämmerig oder sogar dunkel. In Deutschland ist die Finsternis nur partiell zu sehen. In Spanien dagegen gibt es erstmals seit über 100 Jahren wieder eine totale Sonnenfinsternis. Der Botanische Garten Basel öffnete ausnahmsweise bis 2 Uhr nachts wegen einer stinkenden Tropenpflanze. Die Titanwurz, größte Blüte der Welt, sollte bis Mitternacht ihre volle Pracht entfalten. Die Pflanze aus den Regenwäldern Sumatras blüht nur selten und kurz, wer nicht reisen konnte, verfolgte das Spektakel im Livestream. Starke Leistungen deutscher Athleten bei den Europameisterschaften. Bei der Leichtathletik-EM in Birmingham holte Owen Ansah Bronze über die 100 Meter, Hammerwerfer Merlin Hummel Silber. Bei der Schwimm-EM in Paris gewann Isabel Gose über 800 Meter Freistil Silber. Bronze ging an ihre Teamkollegin Maja Werner. Soweit die Meldungen.
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1: Heute im Norden und Nordosten heiter, ansonsten viel Sonne und trocken. Im Norden 20 bis 26, sonst 26 bis 34 Grad. Am wärmsten wird's dabei im Südwesten.
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1: Mit Michael Daub. Die EU sagt dem Verpackungsmüll den Kampf an. Heute tritt eine neue Verordnung in Kraft. Für neue Lebensmittelverpackungen aus Pappe oder Papier gelten ab sofort strengere Grenzwerte bei sogenannten Ewigkeitschemikalien, die zwar Fett und Wasser abweisen, aber teilweise gesundheitsschädlich sind. Ab 2030 sollen Verpackungen grundsätzlich nicht mehr größer sein als nötig. Pakete dürfen dann deutlich weniger Luft- und Füllmaterial enthalten. Jungen Menschen fällt der Einstieg ins Berufsleben weltweit immer schwerer, das berichtet die Internationale Arbeitsorganisation ILO. Schwaches Wirtschaftswachstum, zurückhaltende Einstellungspolitik und der technologische Wandel seien die Hauptgründe. Besonders KI verändere klassische Einstiegsjobs in Verkauf, Verwaltung und Produktion. Die ILO fordert mehr Investitionen in Bildung und Ausbildung. Heute Abend gibt's eine Sonnenfinsternis. Schon vor Sonnenuntergang schiebt sich der Mond vor die Sonne. In weiten Teilen Europas wird es dämmerig oder sogar dunkel. In Deutschland ist die Finsternis nur partiell zu sehen. In Spanien dagegen gibt es erstmals seit über 100 Jahren wieder eine totale Sonnenfinsternis. Der Botanische Garten Basel öffnete ausnahmsweise bis 2 Uhr nachts wegen einer stinkenden Tropenpflanze. Die Titanwurz, größte Blüte der Welt, sollte bis Mitternacht ihre volle Pracht entfalten. Die Pflanze aus den Regenwäldern Sumatras blüht nur selten und kurz, wer nicht reisen konnte, verfolgte das Spektakel im Livestream. Starke Leistungen deutscher Athleten bei den Europameisterschaften. Bei der Leichtathletik-EM in Birmingham holte Owen Ansah Bronze über die 100 Meter, Hammerwerfer Merlin Hummel Silber. Bei der Schwimm-EM in Paris gewann Isabel Gose über 800 Meter Freistil Silber. Bronze ging an ihre Teamkollegin Maja Werner. Soweit die Meldungen.
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1: Heute im Norden und Nordosten heiter, ansonsten viel Sonne und trocken. Im Norden 20 bis 26, sonst 26 bis 34 Grad. Am wärmsten wird's dabei im Südwesten.
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1: Mit Michael Daub. In Heinsberg ist ein Mann an seiner Haustür von zwei Unbekannten angegriffen und mit einem Messer verletzt worden. Die Täter klingelten am Samstagabend an einem Einfamilienhaus in der Pappelstraße und drängten den Bewohner ins Haus. Als er sich wehrte, stach einer der Männer zu. Beide flüchteten anschließend. Die Polizei sucht Zeugen. In Hückelhofen-Baal sind am Donnerstag zwei Gartenhäuser und ein Carport in Brand geraten. Wegen der starken Rauchentwicklung wurden 4 Menschen durch Rauch verletzt und in Krankenhäuser gebracht. Die Feuerwehr löschte den Brand. Die Polizei hat die Ermittlungen zur Brandursache aufgenommen. Nordrhein-Westfalen lockert wegen des Niedrigwassers am Rhein vorübergehend das Lkw-Fahrverbot. Betroffene Lastwagen dürfen ab sofort auch an Sonn- und Feiertagen fahren, wenn ihre Transporte mit der Bewältigung der Niedrigwasserfolgen zusammenhängen. Außerdem dürfen Lkw in den Sommerferien bis zum 31. August auch samstags unterwegs sein. Damit sollen Lieferengpässe vermieden werden. Ausgenommen sind Großraum- und Schwertransporte. Soweit die Meldungen.
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1: Bei uns in der Region heute sonnig und niederschlagsfrei. Die Temperaturen um 30 Grad.
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1: Mit Michael Daub. Die Bundesregierung hat eine weitreichende Reform der Nachrichtendienste beschlossen. Das Kabinett billigte eine Vorlage von Innenminister Dobrindt. Verfassungsschutz und Bundesnachrichtendienst sollen künftig in bestimmten Fällen aktiv gegen Angreifer vorgehen können, statt sie nur zu beobachten. Der Bundestag muss noch zustimmen. Das Kabinett hat weitere Beschlüsse gefasst. BAföG-Empfänger sollen in mehreren Schritten mehr Geld bekommen. Zunächst steigt die Wohnkostenpauschale zum nächsten Sommersemester um 60 auf 440 Euro pro Monat. Außerdem soll der Bund für Kinder zwischen 6 und 18 Jahren monatlich 10 Euro in ein Altersvorsorgedepot einzahlen. Bundesverkehrsminister Bilger wirbt angesichts des Niedrigwassers für einen Ausbau der Wasserstraßen. Bei NTV sagte er, die frühere und massive Niedrigwassersituation sei ungewöhnlich, sicherlich auch infolge des Klimawandels. Klimaanpassung bedeutet für ihn auch der Ausbau der Wasserstraße als umweltfreundlichstes Verkehrsmittel mit Blick auf den ökologischen Ausgleich. Die durchschnittliche Arbeitszeit pro Kopf ist 2025 in Deutschland leicht gesunken. Laut Bundesinstitut für Bevölkerungsforschung wurde im Schnitt rund 20 Minuten pro Woche weniger gearbeitet als noch vor 3 Jahren. Als Hauptgrund nennen die Forscher die schwächelnde Wirtschaft. Heute Abend gibt es in Europa eine Sonnenfinsternis. Wer erinnert sich noch an den 11. August 1999? In Deutschland verdeckt der Mond kurz vor Sonnenuntergang rund 90% der Sonne. Die Totalität ist in Teilen Spaniens zu erleben. In Deutschland bleibt es bei einer tief partiellen Finsternis. Soweit die Meldungen.
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1: Heute im Norden und Nordosten heiter, ansonsten viel Sonne und trocken. Im Norden 20 bis 26, sonst 26 bis 34 Grad. Am wärmsten wird's dabei im Südwesten.
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1: Mit Michael Daub. Die Bundesregierung hat eine weitreichende Reform der Nachrichtendienste beschlossen. Das Kabinett billigte eine Vorlage von Innenminister Dobrindt. Verfassungsschutz und Bundesnachrichtendienst sollen künftig in bestimmten Fällen aktiv gegen Angreifer vorgehen können, statt sie nur zu beobachten. Der Bundestag muss noch zustimmen. Das Kabinett hat weitere Beschlüsse gefasst. BAföG-Empfänger sollen in mehreren Schritten mehr Geld bekommen. Zunächst steigt die Wohnkostenpauschale zum nächsten Sommersemester um 60 auf 440 Euro pro Monat. Außerdem soll der Bund für Kinder zwischen 6 und 18 Jahren monatlich 10 Euro in ein Altersvorsorgedepot einzahlen. Bundesverkehrsminister Bilger wirbt angesichts des Niedrigwassers für einen Ausbau der Wasserstraßen. Bei NTV sagte er, die frühere und massive Niedrigwassersituation sei ungewöhnlich, sicherlich auch infolge des Klimawandels. Klimaanpassung bedeutet für ihn auch der Ausbau der Wasserstraße als umweltfreundlichstes Verkehrsmittel mit Blick auf den ökologischen Ausgleich. Die durchschnittliche Arbeitszeit pro Kopf ist 2025 in Deutschland leicht gesunken. Laut Bundesinstitut für Bevölkerungsforschung wurde im Schnitt rund 20 Minuten pro Woche weniger gearbeitet als noch vor 3 Jahren. Als Hauptgrund nennen die Forscher die schwächelnde Wirtschaft. Heute Abend gibt es in Europa eine Sonnenfinsternis. Wer erinnert sich noch an den 11. August 1999? In Deutschland verdeckt der Mond kurz vor Sonnenuntergang rund 90% der Sonne. Die Totalität ist in Teilen Spaniens zu erleben. In Deutschland bleibt es bei einer tief partiellen Finsternis. Soweit die Meldungen.
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1: Heute im Norden und Nordosten heiter, ansonsten viel Sonne und trocken. Im Norden 20 bis 26, sonst 26 bis 34 Grad. Am wärmsten wird's dabei im Südwesten.
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1: Mit Michael Daub. Die Zahl der Kriegsdienstverweigerer steigt deutlich. Bis Ende Juli gingen binnen 7 Monaten bereits über 8.300 Anträge beim zuständigen Bundesamt ein. Im Vorjahr waren es zum gleichen Zeitpunkt nur rund 3.880. Neben der veränderten Sicherheitslage seit dem russischen Überfall auf die Ukraine hat vor allem der Start der Wehrerfassung aller 18-Jährigen zu Jahresbeginn die Antragszahlen stark nach oben getrieben. Israels Streitkräfte gehen eigenen Angaben zufolge gegen radikale israelische Siedler im Westjordanland vor. Diese sollen seit Tagen die palästinensischen Bewohner eines Hauses im Dorf Kusra bedrängt und die Zugänge blockiert haben. Die Grenzpolizei bemüht sich, die Siedler aus dem Gebiet abzudrängen. Israelische Medien berichten von Zusammenstößen zwischen Siedlern und Sicherheitskräften. Die Spritpreise in Deutschland ziehen kräftig an. Vor allem Diesel verteuert sich deutlich. Ein Liter Diesel kostete am Dienstag im bundesweiten Schnitt 2,20 Euro, 3,18 Cent mehr als noch am Sonntag. E10 lag bei 2,12 Euro. Auch am Mittwoch zogen die Preise weiter an. In der Pfalz und in Baden hat diese Woche, früher als üblich, die Weinlese für Federweißen begonnen. Den Anfang machte die frühreife Sorte Solaris. Die ersten Trauben seien außergewöhnlich süß gewesen, so das Deutsche Weininstitut. Auch die Lese für Sektgrundweine soll in den nächsten Tagen beginnen. Soweit die Meldungen.
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1: In der Nacht gering bewölkt oder klar, 19 Grad in den Ballungszentren im Westen und Südwesten bis 8 Grad in den östlichen Landesteilen. Am Donnerstag im Nordosten hohe Wolkenfelder, ansonsten meist wolkenlos. Von Nordost nach Südwest 27 bis 37 Grad.
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0: mit Michael Daub. In Heinsberg ist ein Mann an seiner Haustür von zwei Unbekannten angegriffen und mit einem Messer verletzt worden. Die Täter klingelten am Samstagabend an einem Einfamilienhaus in der Pappelstraße und drängten den Bewohner ins Haus. Als er sich wehrte, stach einer der Männer zu. Beide flüchteten anschließend. Die Polizei sucht Zeugen. In Hückelhofen-Baal sind am Donnerstag zwei Gartenhäuser und ein Carport in Brand geraten. Wegen der starken Rauchentwicklung wurden vier Menschen durch Rauch verletzt und in Krankenhäuser gebracht. Die Feuerwehr löschte den Brand. Die Polizei hat die Ermittlungen zur Brandursache aufgenommen. Nordrhein-Westfalen lockert wegen des Niedrigwassers am Rhein vorübergehend das Lkw-Fahrverbot. Betroffene Lastwagen dürfen ab sofort auch an Sonn- und Feiertagen fahren, wenn ihre Transporte mit der Bewältigung der Niedrigwasserfolgen zusammenhängen. Außerdem dürfen Lkw in den Sommerferien bis zum 31. August auch samstags unterwegs sein. Damit sollen Lieferengpässe vermieden werden. Ausgenommen sind Großraum- und Schwertransporte. Soweit die Meldungen.
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0: Bei uns in der Region heute sonnig und niederschlagsfrei. Die Temperaturen um 30 Grad.
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1: Mit Michael Daub. Die Zahl der Kriegsdienstverweigerer steigt deutlich. Bis Ende Juli gingen binnen 7 Monaten bereits über 8.300 Anträge beim zuständigen Bundesamt ein. Im Vorjahr waren es zum gleichen Zeitpunkt nur rund 3.880. Neben der veränderten Sicherheitslage seit dem russischen Überfall auf die Ukraine hat vor allem der Start der Wehrerfassung aller 18-Jährigen zu Jahresbeginn die Antragszahlen stark nach oben getrieben. Israels Streitkräfte gehen eigenen Angaben zufolge gegen radikale israelische Siedler im Westjordanland vor. Diese sollen seit Tagen die palästinensischen Bewohner eines Hauses im Dorf Kusra bedrängt und die Zugänge blockiert haben. Die Grenzpolizei bemüht sich, die Siedler aus dem Gebiet abzudrängen. Israelische Medien berichten von Zusammenstößen zwischen Siedlern und Sicherheitskräften. Die Spritpreise in Deutschland ziehen kräftig an. Vor allem Diesel verteuert sich deutlich. Ein Liter Diesel kostete am Dienstag im bundesweiten Schnitt 2,20 Euro, 3,18 Cent mehr als noch am Sonntag. E10 lag bei 2,12 Euro. Auch am Mittwoch zogen die Preise weiter an. In der Pfalz und in Baden hat diese Woche, früher als üblich, die Weinlese für Federweißen begonnen. Den Anfang machte die frühreife Sorte Solaris. Die ersten Trauben seien außergewöhnlich süß gewesen, so das Deutsche Weininstitut. Auch die Lese für Sektgrundweine soll in den nächsten Tagen beginnen. Soweit die Meldungen.
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1: In der Nacht gering bewölkt oder klar, 19 Grad in den Ballungszentren im Westen und Südwesten bis 8 Grad in den östlichen Landesteilen. Am Donnerstag im Nordosten hohe Wolkenfelder, ansonsten meist wolkenlos. Von Nordost nach Südwest 27 bis 37 Grad.
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Heute, der 12. August, ein denkwürdiger Tag. Heute findet ein seltenes Naturschauspiel statt, eine partielle Sonnenfinsternis. Bei uns partiell spektakulärer wird es in Spanien. Dort wird die Sonne komplett bedeckt. Hier ist Novum FM, das Radio für Wassenberg. Mit mir, mit Andreas Viktor.

0: Heute Abend lohnt sich tatsächlich mal der Blick nach oben. Nein, nicht weil dort irgendjemand seine Steuererklärung vergessen hat, sondern weil uns der Himmel ein ziemlich beeindruckendes Schauspiel liefert. Der Mond schiebt sich heute Abend fast vollständig vor die Sonne. Bei uns gibt es eine partielle Sonnenfinsternis zu sehen. Das Ganze beginnt gegen 19.18 Uhr. Den Höhepunkt erreichen wir etwa um 20.13 Uhr und gegen 21.01 Uhr. Man glaubt es kaum, ist der Spuk dann schon wieder vorbei. Rund 80-90% der Sonne werden vom Mond verdeckt und weil die Sonne dabei ziemlich tief am Himmel steht, solltet ihr euch für den besten Blick vielleicht einen etwas höheren Standort suchen und schaut ihr am Ende nicht in die Sonnenfinsternis, sondern auf den örtlichen Baumarkt bzw. auf das Haus des Nachbarn. Und ganz wichtig, bitte nicht einfach mit bloßem Auge in die Sonne schauen. Auch eine Sonnenfinsternis ist kein Freifahrtschein für die Netzhaut. Eine spezielle Sonnenfinsternisbrille, die ist angesagt. Oder ihr beobachtet das Ganze indirekt, zum Beispiel mit einer sogenannten Lochkamera. Mehr zu diesem Thema in dieser Stunde hier bei uns. Im Übrigen, die nächste Sonnenfinsternis, die kommt zwar 2027, aber dass die Sonne bei uns wieder zu rund 90% verdeckt wird, das erleben wir erst am 3. September. 2081. Das Wetter, es spielt heute übrigens mit. Die Aussichten, sie sind ziemlich gut. Wolken sollen im Himmelsspektakel heute Abend definitiv nicht dazwischen funken.
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0: Jetzt wird es romantisch, zumindest theoretisch.
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0: Heute steht im kleinen Kalender nämlich der Sternschnuppenregen. Die Perseiden, sie erreichen in dieser Nacht ihr Maximum. Das wiederum bedeutet, mit etwas Glück sausen jede Menge Sternschnuppen über den Himmel. Und ihr dürft euch natürlich etwas wünschen. Was ihr euch wünscht, verraten wir jetzt nicht. Das wäre schließlich schlecht für Sternschnuppengeschäft. Und wer weiß, vielleicht ist ja der große Lottogewinn dabei. Wobei, dafür müsste man erstmal einen Lottoschein haben. Also, Decke schnappen, raus in den Garten, auf den Balkon oder irgendwohin, wo es schön dunkel ist. Handy weg, Kopf in den Nacken und Augen auf. Denn heute heißt es, Sternschnuppen gucken statt Sterne zählen. Und vielleicht erfüllt sich ja der eine oder andere Wunsch. Wenn nicht, keine Sorge. Ihr könnt immer noch sagen, die Sternschnuppe war einfach zu schnell.
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0: Es gibt im Übrigen Zeitgenossen, die noch nie eine Sternschnuppe gesehen haben.
3: Also erstmal, ich bin 65 Jahre, ich habe noch nie eine Sternschnuppe gesehen. Das wäre mein erster Wunsch, dass ich mal wirklich eine sehe. Mein zweiter Wunsch wäre Gesundheit und mein dritter noch ein paar Jährchen und natürlich ein bisschen Geld dazu.
0: Gleich bei uns das Horoskop für Wassenberg.

0: Uns wird es nun ein bisschen märchenhaft, passend zu diesem Mittwoch, an dem sich heute Abend der Mond vor die Sonne schiebt. Da darf es ruhig ein bisschen Magie sein. Im heutigen Märchenhoroskop schauen wir deshalb, welches Märchen heute zu welchem Sternzeichen passt. Wer wird zum Helden? Wer findet seinen Prinzen oder aber seine Prinzessin? Und bei wem steht am Ende vielleicht sogar der böse Wolf vor der Tür? Los geht es mit den ersten 6 Sternzeichen.
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2: Wer es glaubt, wird selig. Widder ohne Furcht und Tadel, faule Gourmetstiere, listige Zwillinge, überfütternde Krebse, stinkreiche Löwen, tüchtige Jungfrauen, pfaueneitle Wagen, positiv denkende Schützen, dämonische Skorpione, strenge Steinböcke, skurrile Wassermänner oder opferbereite Fische. Hier purzeln sämtliche Sternzeichen aus dem Märchenbuch einem glücklichen Ende entgegen.
1: Widder.
2: Von einem, der auszog, das Fürchten zu lernen. Nicht unterzukriegen ist der unerschrockene Bursche, dem vor gar nichts graust. Übermütig nimmt er jede Aufgabe in Angriff, traut sich sämtliche Heldentaten zu und zieht dabei weder den kürzeren noch den Schwanz ein. Das Ende der Geschichte? Gruseln kann er sich vor dem Wuseln, aber Angst kennt er bis heute noch nicht.
1: Stier.
2: Im Schlaraffenland. Er wohnt im Lebkuchenhaus, schläft in Zuckerwatte, sprudelt sich Wein aus der Duschbrause, hat ein Schokoladenbäumchen in Marzipanrosengarten, kriegt Erdbeersahnewaffeln und selbst ein gebrocktes Trüffelsüppchen auf Zuruf. Wenn sich dem Genießer das nusseiserne Märchentor nicht öffnet, bestellt er sich einfach Essen auf Rädern oder den Pizzaservice.
1: Zwillinge.
2: Der Hase und der Igel. Freches Tricksen bringt lustiger ans Ziel als mühselige Anstrengung. Und weil ein Zwilling selten alleine unterwegs ist, hat er leichtes Spiel. Ein heller Kopf mit flinker Zunge, geschickt eingesetzt, um andere flitzen zu lassen. Meister Langohr wollte es ja so. Und die schadenfreudigen Lacher hat der Witzbold mal wieder auf seiner Seite.
1: Krebs.
2: Der süße Brei. Erst wird das Kind zur nährenden Mutti und kümmert sich um warme Mahlzeiten mit seinem Töpfchenkoche, aber dann besinnt sich die Mama auf ihre Gluckenpflichten und erstickt durch übermütterliche Fürsorge fast das gesamte Dorf mit der sättigenden Pampe. Und die Moral von der Geschichte? Zu viel füttern empfiehlt sich nicht.
1: Löwe.
2: König Drosselbart. Das Leben als Spiel mit spaßiger Schauspielerei, das gefällt dem Löwen umso mehr, wenn er der hochnäsigen Prinzessin mal das Leben in den untertänigen Reihen aufs Auge drücken und sie dienen lassen kann. Er ist der King und ihm statt der gebührenden Bewunderung nur Spott entgegenzubringen, das ist strafbare Majestätsbeleidigung.
1: Jungfrau.
2: Frau Holle. Nun ist das Kind in den Brunnen gefallen und der gewissenhafte Diensteifer kommt so richtig zur Geltung. Das emsige Jungfräulein übersieht keine Arbeit, rettet Brot, verhindert faules Fallobst oder schüttelt die Betten, dass die Flocken für den Wintersport nur so wirbeln. Und beim Happy End wird ihr Fleiß vergoldet. Aber das ist leider nur im Märchen so.
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0: Das Horoskop für Waage, Skorpion, Schütze, Steinbock, Wassermann und Fische gleich bei uns.

0: Es geht weiter mit unserem märchenhaften Sternblick. Die Sonnenfinsternis heute Abend zeigt ja schon, am Himmel passieren Dinge, die aussehen, als hätte jemand beim Universum heimlich den Lichtschalter betätigt. Und genau deshalb schauen wir jetzt, welches Märchen für die nächsten 6 Sternzeichen heute geschrieben wird. Vielleicht gibt es ein Happy End, vielleicht einen kleinen Fluch und bei manchem Sternzeichen vermutlich beides. Hier kommen sie, die nächsten 6 Märchen aus dem großen Buch der Sterne.
1: 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Waage.
2: Des Kaisers neue Kleider. Modenschau der Eitelkeiten, ein Lackaffe auf dem Laufsteg und Schleimereien, dass es auch noch das letzte bisschen Ehrlichkeit auf der Schleimspur ausrutscht. Das sind die idealen Zutaten für einen Friede-Freude-Heuchelkuchen. Als Sahnehäubchen gibt es dann noch den Anblick eines schön gefärbten Nackedeis aus Kinderaugen. Wie hübsch!
1: Skorpion.
2: Rumpelstilzchen. Als Meister der schwarzen Magie kann er Stroh zu Gold spinnen und zwingt damit die Müllerstochter dem Teufel ihre Seele oder das erstgeborene Kind zu verkaufen. Bis zuletzt bleibt er gnadenlos undurchdringlich, dann lässt er sich doch hinter die Kartenhecke schauen, zerstört sich vor ohnmächtiger Wut selbst und fährt geradewegs zurück in die Hölle.
1: Schütze.
2: Hans im Glück. Vom Erfolg verfolgt und von Fortuna gejagt, ist er immer auf dem Weg nach oben mit kräftigem Rückenwind. Ein Sonntagskind, dem schon der Silberstreif am Horizont leuchtet, wenn ihn die Last des Reichtums zu sehr drückt. Und wie er sich so mit übersteigertem Optimismus sein fröhlich freies Dasein selbst beschert hat, das ist das höchste Lebensziel und ist erreicht.
1: Steinbock.
2: Der eiserne Heinrich. Froschkönigs treuer Begleiter hat ganz schön lange ausharren müssen, bis er endlich die stählernen Fesseln um seines Gebieters Herzen abspringen hört. Gut, dass der König sein verwöhntes Gör von Tochter ständig hart an die Kandare genommen und nicht aus der Verantwortung ihrer leichtfertigen Versprechen gelassen hat.
1: Wassermann.
2: Die Bremer Stadtmusikanten. Freiheit, Gleichheit, Brüderlichkeit treibt die unterschiedlichsten Viecher zu einer tierischen WG zusammen. Jedes für sich ein kauziges Unikum, aber als Team ist die Bande unschlagbar. Geniale Einfälle unberechenbarer Spinner, siegreich gegen eine Horde brutaler Räuber eingesetzt. Klingt verrückt, ist es auch, aber es klappt doch.
1: Fische.
2: Die kleine Meerjungfrau. Wo die Liebe ins Wasser hinfällt, kommt die Sehnsucht an die Oberfläche. Gefühle sprudeln aus unerschöpflicher Quelle und nachher bleibt doch bloß Schaum. Da opfert die süße Nixe erst ihre Stimme, dann alle Familienbande, schließlich sogar ihre unsterbliche Seele, löst sich in Luft auf und tut der Menschheit heute noch möglichst Gutes.
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0: Gleich bei uns die Veranstaltungshinweise, die Veranstaltungstipps für Wassenberg.

heute heißt es hier bei uns in Wassenberg Sommernächte, warme Temperaturen und Kino unter freiem Himmel. 5 Kinoabende unter freiem Sternenhimmel, 400 Holzliegestühle, sie stehen bereit und wer möchte, bringt sich einfach noch ein Kopfkissen oder aber eine Decke mit. Dazu gibt es vor Ort natürlich Hamburger, Pommes, Hotdogs, Snacks und kühle Getränke auf der Außenwiese am Parkbad hier bei uns in Wassenberg. Los geht es heute und zwar mit einem echten Kino-Highlight, Der Teufel trägt Prada Teil 2. Einlass ab 20 Uhr und der Film startet bei Einbruch der Dunkelheit gegen 21.25 Uhr. Karten gibt es online unter kino-hückelhofen.de. Weiter geht es im Übrigen bereits morgen mit Michael, der ultimative Michael Jackson Film. Am Freitag Super Mario Galaxy, am Samstag der Astronaut und am Sonntag gibt es Extrawurst. Ach ja, uns kann man schreiben, redaktion@novumfm.de.

0: Heute wird es spannend oben am Himmel, denn wir können hier bei uns eine partielle Sonnenfinsternis miterleben. Wie wir das Naturereignis sicher beobachten, das weiß Mike Wirth.
1: Bei der Sonnenfinsternis, die uns erwartet, schiebt sich der Mond vor die Sonne und bedeckt dann rund 80% der Sonnenscheibe.
2: In vielen Regionen wird nur noch ein ganz schmaler Teil der Sonne sichtbar sein. Dazu kommt der Zeitpunkt am Abend, wenn die Sonne bereits tief am Horizont steht. Das sorgt für besondere, spannende Eindrücke und tolle Beobachtungsmöglichkeiten. Viele Astronomiefans zum Beispiel haben diesen Termin auch längst schon im Kalender.
1: Erklärt Jacqueline Schlüter vom Optikexperten Bresser. Aber wer sich das Himmelsphänomen ohne geeignete Sonnenfinsternisbrille anschaut, riskiert dauerhafte Schäden an der Netzhaut.
2: Also wichtig ist, auf zertifizierte Sonnenfinsternisbrillen zu achten, die die geltenden Sicherheitsstandards erfüllen. Die bekommen Sie natürlich bei uns bei Bresser. Und wer die Sonnenfinsternis fotografieren möchte, sollte auch unbedingt darauf achten, durch einen Filter zu fotografieren.
1: Wer einen perfekten Blick auf das seltene astronomische Ereignis haben möchte, am besten frühzeitig einen Platz mit freier Sicht nach Westen suchen.
2: Also Hügel, Aussichtspunkte oder auch Küstenabschnitte zum Beispiel bieten oft richtig gute Bedingungen. Da die Sonne kurz vor dem Untergang steht, können Gebäude oder Bäume schnell die Sicht versperren. Ein freier Horizont macht hier oft den entscheidenden Unterschied.
0: Wer die partielle Sonnenfinsternis beobachten möchte, sollte vor allem auf den richtigen Schutz für die Augen achten. 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
1: Mit Michael Daub. Die Bundesregierung hat eine weitreichende Reform der Nachrichtendienste beschlossen. Das Kabinett billigte eine Vorlage von Innenminister Dobrindt. Verfassungsschutz und Bundesnachrichtendienst sollen künftig in bestimmten Fällen aktiv gegen Angreifer vorgehen können, statt sie nur zu beobachten. Der Bundestag muss noch zustimmen. Das Kabinett hat weitere Beschlüsse gefasst. BAföG-Empfänger sollen in mehreren Schritten mehr Geld bekommen. Zunächst steigt die Wohnkostenpauschale zum nächsten Sommersemester um 60 auf 440 Euro pro Monat. Außerdem soll der Bund für Kinder zwischen 6 und 18 Jahren monatlich 10 Euro in ein Altersvorsorgedepot einzahlen. Bundesverkehrsminister Bilger wirbt angesichts des Niedrigwassers für einen Ausbau der Wasserstraßen. Bei NTV sagte er, die frühere und massive Niedrigwassersituation sei ungewöhnlich, sicherlich auch infolge des Klimawandels. Klimaanpassung bedeute für ihn auch der Ausbau der Wasserstraße als umweltfreundlichstes Verkehrsmittel mit Blick auf den ökologischen Ausgleich. Die durchschnittliche Arbeitszeit pro Kopf ist 2025 in Deutschland leicht gesunken. Laut Bundesinstitut für Bevölkerungsforschung wurde im Schnitt rund 20 Minuten pro Woche weniger gearbeitet als noch vor 3 Jahren. Als Hauptgrund nennen die Forscher die schwächelnde Wirtschaft. Heute Abend gibt es in Europa eine Sonnenfinsternis. Wer erinnert sich noch an den 11. August 1999? In Deutschland verdeckt der Mond kurz vor Sonnenuntergang rund 90% der Sonne. Die Totalität ist in Teilen Spaniens zu erleben. In Deutschland bleibt es bei einer tief partiellen Finsternis. Soweit die Meldungen.
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1: In der Nacht gering bewölkt oder klar, 19 Grad in den Ballungszentren im Westen und Südwesten bis 8 Grad in den östlichen Landesteilen. Am Donnerstag im Nordosten hohe Wolkenfelder, ansonsten meist wolkenlos. Von Nordost nach Südwest 27 bis 37 Grad.
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1: Herzlich willkommen. Heute sprechen wir über die digitale Maut und wir verraten, welche Vorteile es mit sich bringt, wenn wir mehr lesen, statt zu scrollen. Aber natürlich haben wir auch heute wieder unsere Technik-News mit dabei und unsere Rubrik Futter für die Hardware. Diesmal stellen wir den Film Ein Sommer in Italien, WM 1990 vor.

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1: Wer mit dem Auto in den Urlaub fährt, der braucht oft starke Nerven. Staus, Mautstationen und jede Menge Organisation gehören für viele einfach dazu. Zum Glück wird das Reisen aber immer digitaler und das kann unterwegs einiges erleichtern. Über die besten digitalen Angebote für die anstehenden Urlaubsreisen hat sich Annabel Kopp informiert.
2: Schon ab 2027 wird es keine klassische Klebevignette für Mautstrecken mehr geben. Nach und nach wird sie durch eine digitale Vignette ersetzt, die in verschiedenen Varianten von Tages- bis zur Jahresvignette bei vielen Verkaufsstellen erhältlich bleibt, bestätigt auch Stefan Zangerle vom österreichischen Autobahnbetreiber Asfinag.
3: Wir empfehlen natürlich den Kauf direkt im Asfinag Mautshop, aber auch bei all unseren bekannten Vertriebsstellen wie dem ADAC, dem ARBÖ, dem ÖMTC oder bei vielen Tankstellen und Trafiken kann man die digitale Vignette einfach erwerben.
2: Aber Vorsicht! Schon jetzt tauchen immer mehr Meldungen auf, dass Kundinnen und Kunden E-Mails mit dubiosen Links oder Ersatzmautforderungen erhalten haben. Diese sind aber fake. Zur maximalen Sicherheit wird daher die sogenannte digitale Streckenmaut Flex empfohlen.
3: Das funktioniert sehr einfach in unserem Mautshop. Einfach sich registrieren, ein Zahlungsmittel hinterlegen und dann sind Sie für alle Mautstellen in Österreich freigeschalten. Die Abrechnung erfolgt im Nachhinein, nach der Durchfahrt und es ist auch sichergestellt, dass man nie mehr bezahlt als wie den Preis der Mehrfahrtenkarte.
2: Besonders jetzt im Urlaubsreiseverkehr sparen wir an den Mautstellen viel Zeit, wenn wir die richtigen digitalen Produkte wie die Vignette und die Streckenmaut bereit haben.
3: Wir empfehlen, unseren Mautplaner im Mautshop zu nutzen. Da ist es wichtig, den Startort und das Ziel einzugeben und so werden die richtigen Produkte für Österreich empfohlen und kann man mit wenigen Klicks diese Produkte auch erwerben.
1: Wer die digitalen Angebote der Asfinag nutzt und beim Kauf auf offizielle Verkaufsstellen achtet, der startet sicherer und komfortabler in die nächste Reise. Weitere Infos gibt's auch unter asfinag.de.

0: Hallo liebe Leute, mein Name ist Peter Maffay.
1: Und hier ist Johannes Oerding.
0: Johannes und ich, wir haben ein Album gemacht, das heißt Nashville und das kommt im Herbst raus.
1: Und die erste Single daraus, die

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1: Messenger-Dienste wie WhatsApp oder Unternehmen wie Google und Microsoft dürfen wieder private Chats mitlesen. Darauf haben sich die EU-Mitgliedstaaten geeinigt. Die Chat-Kontrolle soll im Kampf gegen sexuellen Kindesmissbrauch helfen und mögliche Hinweise erkennen, bevor Nachrichten in Messenger-Diensten verschickt werden. Um das zu ermöglichen, ist eine befristete Ausnahme von den geltenden europäischen Datenschutzregeln beschlossen worden. Elektroautos sind in den letzten 5 Jahren deutlich billiger geworden. Laut einer Studie sanken die Listenpreise von 2020 bis 2025 inflationsbereinigt um 18%. Und E-Autos haben heute im Durchschnitt größere Reichweiten und mehr Motorleistung. Die Studienmacher sagen, dass die Preise sogar noch weiter fallen könnten, denn die gesunkenen Batteriepreise seien noch nicht vollständig weitergegeben worden. Außerdem sollen auch steigende Stückzahlen dafür sorgen. Die Preise für Verbrenner haben in den vergangenen Jahren dagegen um 2% zugelegt. Und Sony wird von 2028 an Spiele für seine PlayStation-Konsolen nicht mehr auf physischen Datenträgern wie Discs veröffentlichen. Neue Titel wird es danach nur noch in elektronischer Form, etwa zum Download, geben. Einige Gamer schätzen an Spiele-Discs, dass man sie weiterverkaufen kann. Für die PS5 wurden zuletzt aber bereits 80% der Spiele in digitaler Form verkauft.
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1: Es war der Sommer, der Fußball-Deutschland für immer verändert hat. 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
2: 1990 pilgerten so viele Deutsche wie nie zuvor über die Alpen, um Franz Beckenbauer und seinem Team bei der Fußball-WM in Italien die Daumen zu drücken.
3: Ich kann mich an unglaublich viele Campingwagen erinnern.
4: Man kam wieder zueinander, Ost- und Westdeutschland.
2: Erinnert sich Jürgen Klinsmann an die erste Weltmeisterschaft nach dem Mauerfall.
5: Schwarz-Rot-Gold, das war überall. Wir hatten eigentlich nur Heimspiele in Italien.
2: So Kapitän Lothar Matthäus, der damals bei Inter Mailand spielte und der unangefochtene Leitwolf der Nationalmannschaft war, auf und neben dem Platz.
5: Da habe ich die Jungs zum Motorbootfahren eingeladen, wir sind Wasserski gefahren. Also ich habe dann noch die Urlaubsgestaltung ein bisschen gemacht, dass den Jungs gut geht.
2: Für gute Stimmung sorgten in diesem Sommer außerdem Mannschafts-DJ Pierre Littbarski mit seinem ganz eigenen Musikgeschmack.
6: Wobei ein Lied, das lief immer, Hot Chocolate, So You Win Again. Kann ich heute auswendig.
2: Und die mit angereisten Familien der Spieler, die alle in einem Hotel im Nachbarort untergebracht waren.
7: Wir haben untereinander so viel Spaß und Freude gehabt.
8: Es war so richtig familiär.
2: Vor allem aber hatten die Spieler den richtigen Sportsgeist.
9: Druck war schon da, aber wir waren natürlich auch selbstbewusst. Und wir waren eine Gemeinschaft, die nur eines im Fokus hatte, diese Weltmeisterschaft zu gewinnen.
2: Bis heute unvergessen bleibt Andy Bremes großartig geschossener und alles entscheidender Elfmeter im Endspiel gegen Argentinien.
10: Er war halt derjenige, welcher der uns zum Weltmeister machte.
11: Ja!
12: Einzigartig.
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1: Egal ob am Bahnhof, im Wartezimmer oder in der Bahn, viele von uns greifen bei Wartezeiten sofort zum Smartphone. Früher hatten wir in solchen Momenten eher ein Buch dabei. Was macht das eigentlich mit unserem Gehirn, wenn wir ständig scrollen statt lesen? Danica Großer und Jonas Wolbert wissen Bescheid.
2: Das Lesen am Handy ist meist eher ein Überfliegen als richtiges Lesen. Besonders das Surfen auf verschiedenen Seiten hat einen Effekt. Es prasseln sehr viele Informationen auf uns ein, die unser Gehirn gar nicht so richtig verarbeiten kann.
3: Wir gewöhnen uns also schnell an kurze, knappe Informationen und verlernen, uns in etwas hineinzudenken und wirklich zu verstehen. Deshalb fällt es vielen vielleicht mittlerweile auch schwer, Bücher zu lesen.
2: Statt im Smartphone zu surfen, lohnt es sich also wieder mal auf ein Buch umzusteigen, besonders unterwegs.
3: Nur ganze Bücher mit sich rumzuschleppen ist natürlich schwierig. Gerade für Termine und Wartezeiten außer Haus lohnt sich deshalb ein E-Reader. Das sind kleine Mini-Bibliotheken. Wir laden uns Bücher auf den Reader und haben jederzeit Zugriff darauf. Die sind meist sogar WLAN-fähig, das heißt auch unterwegs können wir uns neue Bücher holen.
2: Gerade im Sommer draußen sind E-Reader außerdem sehr praktisch, denn die sind wasserfest und blendfrei. Da können wir sogar auf einer Luftmatratze im Pool lesen.
3: Um den Biorhythmus und die Augen zu schonen, arbeiten E-Reader wie von Tolino zum Beispiel übrigens mit Smart Light. Am Tag gibt es kaltweißes Licht zum Lesen und abends geht's dann automatisch in einen warmweißen Lichtton über. Im Gegensatz zum Smartphone ploppen hier auch keine störenden Nebenbenachrichtigungen auf. Und sogar Hörbuch hören geht damit.
1: Lesen statt Surfen ist für unser Gehirn also auf jeden Fall besser. E-Reader sind eine gute Möglichkeit, auch unterwegs immer das passende Buch dabei zu haben. Weitere Infos gibt's auch im Internet unter mytolino.de.

0: groß rausgekommen. Jetzt ist sie zurück. Seit gut einem halben Jahr feiert sie ihr Comeback. Und das läuft bis jetzt?
1: Eigentlich super. Ich kann mich gar nicht beschweren. So. Also eigentlich war es ja so ein bisschen, dass ich über die Giovanni Zarella Show wieder zurückgeholt worden bin. Und dann habe ich halt einfach gesagt, na ja, gut, dann probieren wir es mal. Und ich habe gar nicht damit gerechnet, was dann irgendwie alles passiert ist. Also es waren halt super viele Fernsehsender, Zeitungen, was weiß ich, Radiointerviews. Also alles, was man so machen kann, Podcast, bin ich irgendwie überall eingeladen worden. Die haben sich alle total gefreut. Im Moment stehe ich ziemlich viel auf der Bühne, irgendwie mit einem neuen Programm, moderiere aber auch ganz viel. Also irgendwie passiert gerade jede Woche irgendwas. Und ja, das fühlt sich irgendwie total witzig an.
0: Und natürlich wollen die Fans Coco Jumbo hören. Aber?
1: Sie freuen sich genauso über die anderen Songs und die neuen Songs kommen auch gut an, also auf der Bühne. Also von daher ist das schon okay. Aber wenn du so einen Riesenhit hast, dann ist es natürlich so, dass wenn Menschen dich sehen, dass sie sagen, das möchten sie gerne mit dir singen. Das ist aber okay.
0: Live kann man T7 vor allem auf Festivals erleben. Ohne moderne Technik wäre für sie vieles schwerer.
1: Also es gehört ja mittlerweile viel mehr zur Musikgeschäft dazu, als nur irgendwie aufzutreten. Also man muss die Social-Media-Kanäle bespielen. Das gehört ja heute dazu, das musste ich jetzt auch lernen. Ich war da ja vorher immer so, ich habe mal was gepostet, aber war nie so da jetzt die ganze Zeit drin. Aber das gehört jetzt dazu, also macht man das halt mit. Macht auch irgendwie Spaß, ist auch ein Neuland für mich. Also und Termine und so, ja, ohne Handy ist man schon aufgeschmissen, ne? Und ohne Laptop.
0: Ja, und das war es dann auch schon wieder mit der Technik-Show.

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1: Und damit hallo und herzlich willkommen zur 683. Ausgabe von Old School Radio mit Musik direkt vom Plattenteller und das Ganze live und exklusiv für heute am 12. August des Jahres 2026. Und da sage ich natürlich guten Abend. Tja, der August des Jahres 2026 ist auch schon wieder fast halb vorbei sozusagen. Aber wir haben heute auf jeden Fall eine schöne Sendung, hoffentlich bis um 23 Uhr, wo es nicht allzu viel Besonderes gibt. Und zwar gibt es zum Beispiel unsere fiktiven 50, fiktive 67 sind es heute. Titel, die in genau dieser Kalenderwoche im Laufe der letzten rund, wie viel haben wir denn heute? 58, im Laufe der letzten rund 58 Jahre ihre Peak-Position erreicht haben in den deutschen Single-Charts. Wir haben außerdem ein Spielchen dabei, bei dem es einen Musikwunsch zu gewinnen gibt, nämlich Intro mit Schleife. Und dazu kommen wir später. Tja, aber erstmal geht's los mit der Nummer 67 aus der Liste, die wir gerade gehört haben, nämlich eine Rockband aus San Francisco in Kalifornien war das, die seit 1979 besteht, also die damals gegründet wurde und bis heute aktiv ist, wenn ich das richtig gelesen habe. Dies hier auf jeden Fall war ihr einziger Hit bei uns. Das war die zweite Single aus ihrem zweiten Album Midnight Madness. Und von VH1, dem Fernsehsender, wurde das Ganze einmal zum besten Song, zu einem der besten Songs der 80er Jahre gewählt. Der Schlagzeuger der Band hat das Ganze geschrieben. Sein Name ist Kelly Keegi und zwar hat er den Titel geschrieben über seine kleine Schwester, die Christy heißt. Sister Christy sollte das eigentlich heißen, aber die Bandkollegen haben das falsch verstanden und deswegen wurde daraus Sister Christian, so der Hit von der Gruppe mit dem Namen Night Ranger. Und vor genau 42 Jahren, am 13. August des Jahres 1984, befand er sich in den deutschen Singlecharts auf der Nummer 67. Und weiter geht's mit einem Singer-Songwriter aus Gainesville in Florida. Der hatte mit und ohne seine Heartbreakers 4 Verkaufshits in den deutschen Singlecharts. Der zweite und größte, das war der Hit, der heißt Learning to Fly. Der erreichte im Jahr 1991 die Nummer 31. Was wir jetzt hier hören, das war sein erster Hit bei uns. Die erste Single aus seinem Debüt-Solo-Album, nämlich Full Moon Fever. Und das war insgesamt sein vierter Nummer 1-Hit in den Billboard-Rock-Charts in den USA. Das ganze Titel, den er geschrieben und produziert hat, gemeinsam mit Jeff Lynne, mit dem er damals zu dem Zeitpunkt auch Teil von den Traveling Wilburys gewesen ist. Der Name ist Tom Petty. Die Platzierung ist die Nummer 66 und das Ganze war am 14. August des Jahres 1989. Und hier ist der Hit, der heißt I Won't Back Down.

war eine Sängerin aus Swansea in Wales, die ja leider vor kurzem verstorben ist. Und sie hatte 22 Hits in den deutschen Singlecharts zwischen 1977 und im Jahr 2004. Der vierte war der größte. Im Jahre 78 erreichte It's a Heartache die Nummer 2. Bisher war ihr siebter Hit, die zweite Single aus ihrem fünften Album. Und das hieß Faster Than the Speed of Night. Total Eclipse of the Heart aus dem Album war natürlich ihr großer Hit. Der erreichte die Nummer 16. Ja, was wir gerade hörten, ein Titel, den John Fogerty geschrieben hat und der im Jahre 1971 Nummer 8 Hit war in den Singlecharts in Amerika für die Gruppe Creedence Clearwater Revival. Und dies hier war die deutsche Single und die Version von der großen Bonnie Tyler. Und die deutsche Single hier, die wir auch gerade gehört haben, die ist in einem Picture-Cover. Nein, wie nennt man das? Ein Poster-Cover ist das Ganze erschienen. Wenn ich das hier aus der Plastikhülle rausziehen würde, dann könnte ich das ausfalten und mir anschauen. Mache ich aber jetzt nicht. Auf jeden Fall war das die große Bonnie Tyler, die 63. Das war die beste Position. Dort war der Hit vor genau 43 Jahren. Der Hit heißt Have You Ever Seen the Rain? Eine berechtigte Frage. Nicht jüngst, aber soll demnächst ja auch mal wieder ein bisschen Regen geben, habe ich zumindest gehört. Tja, und was wir jetzt hier hören werden, das ist unser Spielchen Intro mit Schleife. Da gibt es einen Musikwunsch zu gewinnen und zwar funktioniert das Spiel folgendermaßen. Ich spiele hier gleich das Intro eines Titels, der auch platziert ist in unserer Liste hier. Wir werden ihn später auf der Nummer 10 hören und das Intro habe ich zu einer kleinen Schleife geschnitten. Das werden wir gleich hören und die Aufgabe ist es herauszufinden, von wem stammt der Titel und wie heißt er. Und das lohnt sich auch, das rauszufinden, denn derjenige, der hier mitspielen möchte und uns die richtige Lösung einsendet, der hat automatisch einen Musikwunsch gewonnen. Und wer sich ein bisschen inspirieren lassen möchte von den 7-Zoll-Vinyl-Singles, die hier so rumstehen, weil er nicht so richtig weiß, was er sich wünschen soll, oder aber wer sichergehen möchte, dass ich die Platte, die sich wünscht, auch da habe, kein Problem. Es gibt eine Internetseite zu erreichen unter der Adresse www.happydaysradio.de. Happy Days Radio in einem Wort. Dort gibt es auf der Startseite einen Link zu Old School Radio und da wiederum die Liste aller 7-Zoll-Vinyl-Singles, die hier rumstehen. Wie gesagt, das heißt, wer sich das auswählt, der kann sicher sein, dass ich die Platte dann auch spielen kann. Die, die wir jetzt hier hören, die steht auch drin in der Liste natürlich. Und wir fragen heute, von wem stammt dieser Titel hier und wie heißt er? Ja, das Ganze, wie gesagt, ein Titel, der im Jahre 1984 die Nummer 10 erreichte in den deutschen Singlecharts. Aber wie heißt der Titel und von wem stammt er? Das ist die Aufgabe, die es zu lösen gilt. Und wer dazu in der Lage ist und wer einen Musikwunsch gewinnen möchte heute Abend, der ist eingeladen, uns zu schreiben, und zwar unter der bekannten E-Mail-Adresse. Und die lautet happydays@happydaysradio.de. Happy Days und Happy Days Radio. Deine Worte wissen gerne, von wem stammt dieser Titel hier. Wie heißt er? Und außerdem hätten wir auch gerne den Musikwunsch erfahren, um den dann als Gewinn in diesem Programm hier noch erfüllen zu können. Hoffentlich in den nächsten rund 2 Stunden und, 43 Minuten. So, erstmal geht's weiter mit den fiktiven 50. Die fiktiven 52 sind es in diesem Falle. Da haben wir ein Popquartett aus England, das im Jahr 1981 für den Eurovision Song Contest gegründet wurde. Sie hatten 7 Hits in den deutschen Singlecharts zwischen 1981 und 83. Der dritte Hit, das war bei uns der größte, der erreichte die Nummer 3 im Jahre 82, nämlich The Land of Make-Believe. Was wir hier hören, das ist ihr 6. Hit gewesen. Und der Titel erschien im November des Jahres 83 auf ihrem ersten Greatest Hits Album und war darauf einer von 4 neuen Titeln, wenn ich es richtig gelesen habe. Und der Sound der Nummer, der war ein bisschen anders als bei den anderen Titeln, denn erstmals war auch die Dame hier, die singt, das erste Mal, dass sie hier die Lead Vocals übernehmen konnte bei einem Titel von der Gruppe Bugs Fizz. Der große Jay Aston, die hier singt, bei dem Titel auf der 52 vor ganz genau 43 Jahren von Bugs Fizz, der Hit When We Were Young.

Tja, das war schön. Ein Titel aus dem Jahre 1977 von einem Autolackierer aus Delft in Holland, der 1971 seine Karriere begann als Teil der Gruppe der Panikseiders oder so ähnlich. Die Panikmacher jedenfalls sollen das sein. Und er hatte 4 Hits bei uns zwischen 1976 und 77. Und der erste und der größte, das war sein einziger Top-Ten-Erfolg bei uns, nämlich Schmidtchen Schleicher, ein Werk, das geschrieben und produziert wurde von Peter Kuhlewein, genau wie das Werk, das wir gerade gehört haben. Und wenn ich es richtig sehe, ist das eine Platte, die nur für Deutschland damals erstellt wurde. Zumindest habe ich keinen Originaltitel ermitteln können. Ich habe sogar die KI gefragt und die hat mir erzählt, dass es hier um einen steppenden Teddybären ginge. Aber ich glaube, das stimmt nicht so ganz. Ein gewisser Karl Adolf Klatte war für den Text dieser Nummer hier verantwortlich, genau wie bei Schmidtchen Schleicher. Und das war kein anderer als der Lästerlyriker Hans Scheibner. Wie gesagt, auch der hat auch Schmidtchen Schleicher geschrieben. Nico Haag. Auf jeden Fall war das Stepper-Teddy, der Teddy mit dem Hackenschuss war das. Der Titel vor 49 Jahren in den deutschen Singlecharts auf der Nummer 49. So, wir haben bereits richtig viele Lösungen bekommen für unser Spielchen heute, nämlich Intro mit Schleife von Dr. Moonshine Joe Tetsch, den Zweien aus Dithmarschen, Andreas und Fabian. Ganz herzlichen Dank dafür. Ich darf nochmal dran erinnern, wir suchen ja heute Titel und Interpret von dieser Nummer hier. Ein Titel, der im Jahre 1984 die Nummer 10 erreichte in den deutschen Singlecharts. Aber von wem stammt der Titel und wie heißt er? Das ist die Frage. Und wer das weiß, der ist eingeladen, uns zu schreiben unter der bekannten E-Mail-Adresse. Und die lautet happydays@happydaysradio.de. Happy Days und Happy Days Radio in einem Wort. Wir wüssten gerne, von wem stammt dieser Titel hier, wie heißt er. Und außerdem hätten wir auch gerne den Musikwunsch erfahren, um den dann als Gewinn in diesem Programm hier noch erfüllen zu können. Ja, und ich habe noch vielleicht den einen oder anderen Hinweis auf den Interpreten in diesem Fall, damit es ein bisschen leichter wird. Eigentlich ist dieser Herr hier nämlich ein Babyboomer, aber er war auch Teil von der Generation X. Für den Fall, dass irgendjemandem das irgendwas nützt. Tja, das ist wie gesagt unser Spielchen. Erstmal machen wir weiter mit der 47 aus unserer Hitparade hier. Und zwar eine Formation aus München, die im Jahre 1981 gegründet wurde. Und sie wurde benannt nach einem Platz im Münchner Stadtviertel Schwabing. 23 Verkaufshits hatten sie bei uns zwischen 1984 und 2009. Ihr zweiter und größter Hit, das war im Jahre 85, die Nummer 2, Ohne dich schlafe ich heute Nacht nicht ein. Aber das hören wir nicht, wir hören ihren 8. Hit. Der Titel erreichte, wie gesagt, die Nummer 47, ein Titel aus ihrem 5. Album, Fantasie, so heißt das Album. Und der Titel hätte letzte Woche besser gepasst, denn da war es hier tatsächlich so heiß in diesem Büro hier, in diesem Studio gewissermaßen. Auf der 47, die Münchner Freiheit mit dem Titel So heiß. Und das Ganze ein Titel, der die Nummer 47 erreichte, und zwar damals am 15. August des Jahres 1988.

Das war die große Melanie Safka aus Queens in New York, die leider im Januar des Jahres 2024 verstorben ist. Sie hatte 6 Hits in den deutschen Single Charts zwischen 1970 und 1972. Und der erste und größte Hit war im Jahre 1972. Der Titel, der da heißt Ruby Tuesday, der erreichte die Nummer 6. Und das klingt jetzt ein bisschen unlogisch. Wie dem auch sei, auf jeden Fall war dies hier ihr 4. Chart-Erfolg bei uns. Ein Titel, den sie selbst geschrieben hat. Es gab eine deutsche Version davon. Ob es so oder anders kommt, hieß die, kam von Lena Valaitis. Und das war deren erster Hit bei uns. Erreichte die 26. Und der Titel selbst ist zumindest im Original eine Abrechnung mit der Musikindustrie, die Künstler sozusagen wie mechanische Musikboxen behandelt. Wenn man einen Nickel einwirft, dann sollen sie singen. Der Nickel-Song war das nämlich von Melanie. Und der Titel vor genau 55 Jahren in den deutschen Single Charts auf der Nummer 43. So, wir haben noch eine weitere Lösung bekommen, und zwar von dem Rolf. Ganz herzlichen Dank dafür. Ich bin auf der Suche nach den Musikwünschen. Ich hoffe, dass ich sie auch zusammenbekomme. Aber wir machen erstmal weiter mit dem Titel auf der Nummer 40 in unserer Liste. Eine Reggae-Band ist dort zu hören. Sie kommt aus Birmingham in England, ist seit 1978 aktiv und hatte 13 Hits bei uns zwischen 1983 und dem Jahr 2005. Der 6. war der größte. Das war im Jahre 93 die Nummer 2, I Can't Help Falling in Love with You. Dies hier war ihr 3. Hit, ein gemeinsames Werk, das sie aufgenommen haben mit Chrissy Hynde von den Pretenders und das 1969 geschrieben wurde von dem Songwriter aus Amerika Eddie Hinton und Donny Fritz, so hießen die beiden, Eddie Hinton und Donny Fritz. Die große Dusty Springfield hat es, glaube ich, für ihr Album Dusty in Memphis aufgenommen. Hier auf jeden Fall die Version von UB40 und Chrissy Hynde. Die Nummer 40 vor ganz genau 38 Jahren. Ein Titel, der sehr sympathisch klingt, denn er heißt Breakfast in Bed.

Eine Sängerin aus Niederschlesien, die aber in Berlin aufgewachsen ist und die 14-mal Verkaufshits hatte in den deutschen Singlecharts zwischen 1970 und 80, mit dem sie heute allerdings nicht mehr allzu viel zu tun haben möchte mit diesen alten Hits. Dreimal konnte sie sogar in Deutschland beim Eurovision Song Contest vertreten und jedes Mal ziemlich erfolgreich in den Jahren 1970, 71 und 80. Und der größte Hit von ihr, das war 1974 der Stern von Mykonos. Der erreichte nämlich die Nummer 14. Nein, welchen Platz erreichte? Die 4. Das war die beste Position. Wir hörten gerade ihren 11. Hit. Ein Werk, das Christian Bruhn und Michael Kunze geschrieben haben und das die Nummer 38 erreichte in den deutschen Singlecharts. Damals im Jahr 1976, vor genau 50 Jahren in Petersburg, ist Pferdemarkt der Titel dieser Nummer. So, ich habe noch nicht alle Musikwünsche zusammen, aber wir fangen schon mal an mit dem ersten. Und das ist ein Titel, der im Jahre 1978 die 13 erreichte in den Singlecharts in Amerika. Und das spielen wir speziell für Dr. Moonshine und deswegen in Richtung Dr. Moonshine. Hallo und schöne Grüße und vielen Dank fürs Mitmachen bei unserem Spielchen heute, nämlich Intro mit Schleife. Und Dr. Moonshine wünscht sich einen Titel, wie gesagt, der aus dem Jahre 78 stammt und der von dem großen Bruce Springsteen geschrieben wurde. Aber hier ist die Version von Patti Smith, die Patti Smith Group und der Hit Because the Night.

Das war ein Titel, der im Jahre 1971 die Nummer 3 erreichte in den deutschen Single-Charts und dort nicht weniger als 7 Wochen geblieben ist. In den Bravo-Charts konnte er die Nummer 1 erreichen, wie ich hier gerade sehe. Aber das war der Musik von Schon im Joe heute an diesem Mittwochabend. Deswegen in Richtung Joe, hallo und schöne Grüße. Und vielen Dank fürs Mitmachen bei unserem Spielchen heute, nämlich Intro mit Schleife. Das war ein T-Rex und das war der Hit, der heißt Hot Love. Es gab eine deutsche Version.

von Montus, von diesem Titel damals. Ja, der nächste Musikwunsch ist der von dem Ted, deswegen auch in Richtung Ted. Hallo und schöne Grüße und vielen Dank fürs Mitmachen bei unserem Spielchen hier. Und der Ted wünscht sich einen Titel, der im Jahr 1978 veröffentlicht worden ist. Wenn ich es richtig sehe, ein Hit war das leider nicht. Und es hat auch einen etwas sehr schrägen deutschen Text, obwohl der offenbar von einem Literaten stammt. Peter T. Schulz, sein Name. Bei dem Klappentext hier sozusagen wird geschrieben, er sei der Senkrechtstarter auf dem deutschen Büchermarkt. Auf jeden Fall hat er den deutschen Text geschrieben hier und der beschreibt seine eigene Beziehung sozusagen zu Adamo, wie es waren einmal zwei Algen, die waren sich grün. Ja, auf jeden Fall der Musikwunsch von dem Ted heute an diesem Mittwochabend. Adamo und guten Morgen, schönes Wetter.

Ja, da haben sie ein Zeichen gesetzt sozusagen, ihr eigenes Zeichen, die Pommesgabel, nämlich eine Heavy-Metal-Band aus Deutschland, wenn ich es richtig sehe. Heavy Saurus heißen sie, Pommesgabel, der Titel, die Band 2017 gegründet und im Jahr 2024 erschien das Pommesgabel-Album und daraus hörten wir gerade den Titelsong und zwar für Peter und Charlotte aus Dithmarschen. Schöne Grüße und vielen Dank fürs Mitmachen bei unserem Spielchen heute an diesem Mittwochabend, 12. August des Jahres 2026. So, der nächste Musikwunsch ist der von dem Andreas, auch in seine Richtung. Hallo und schöne Grüße und vielen Dank fürs Mitmachen. Und Andreas wünscht sich Musik aus Belgien, aus Brüssel, wenn ich es richtig sehe. Eine Band, die 3 Hits hatte in den deutschen Singlecharts. Allerdings immer mit demselben Titel irgendwie. Auf jeden Fall hier der Titel, der im Jahre 92 die 31 erreichte. Speziell für den Andreas, sie sind Deep Forest und der Hit Sweet Lullaby.

Der Fabian hat heute mitgemacht, an diesem Mittwochabend bei unserem kleinen Spielchen, nämlich Intro mit Schleife, und wollte mit dem Titel, den er sich hier gewünscht hat, die heute stattfindende Sonnenfinsternis feiern. Da haben wir natürlich alle ein bisschen mitgefeiert bei diesem Werk hier von Peter Maffay aus dem Jahr 1985, bei Nummer 38 in den deutschen Singlecharts, die beste Position für das Werk, das da heißt Sonne in der Nacht. Ja, wie gesagt, schönen Dank in Richtung Fabian. Ja, und überhaupt schönen Dank in Richtung Dr. Moonshine, Joe Titt, Peter, Charlotte, Andreas, Fabian und Rolf. Und der Musikwunsch von dem Rolf, der steht noch aus, den hören wir jetzt. Und der möchte an etwas erinnern, das am vorletzten Freitag stattgefunden hat. Die große Jeremy Karkmann aus Den Haag in Holland ist nämlich leider im Alter von 79 Jahren verstorben. Sie war zwischen 1969 und 83 Sängerin von der Gruppe Earth and Fire. Und von denen hören wir jetzt speziell für den Rolf einen Titel, der im Jahr 1971 die Nummer 6 erreichte in den Singlecharts in Holland. Speziell sozusagen für den Rolf, aber auch als letzter Tribut an Jeremy Karkmann. Der Titel, der da heißt Storm and Thunder.

Ja, wie sagte sie gerade, das Kind ist ein Greuel. Wo habe ich das schon mal gehört? Ich weiß gar nicht. Auf jeden Fall war das eine Sängerin aus Kopenhagen in Dänemark, die 31 Hits hatte in den deutschen Singlecharts, und zwar zwischen 1963 und 83. Und der erste, das war gleich einer ihrer zwei Nummer-1-Hits, nämlich Ich will den Cowboy als Mann im Jahre 63. Und in dem Jahr hatte sie auch den Nummer-1-Hit vom Stadtpark Die Laternen gemeinsam mit Rex Gildo. Und was wir gerade hörten, war ihr 17. Hit. Und der erinnert ein klein bisschen an Spicks and Specks von den Bee Gees aus dem Jahr 1966 oder 67. Auf jeden Fall war das aber eine Komposition von Kurt Feltz und Peter Lane. Peter Lane aus Belgien und Kurt Feltz hat hier als Carl Kimble komponiert, sozusagen die älteste Nummer, die wir heute hören, aus dem Jahre 68. Damals vor 58 Jahren in Deutschland die 25, das war Gitte. Und wir spielten den Titel Aber heimlich. So, gleich geht's los mit den 20 Titeln, die ersten 20 erreichten in den deutschen Singlecharts in genau dieser Kalenderwoche im Laufe der letzten rund, 50 Jahre, sage ich jetzt mal. Die Auflösung für unser Spielchen, Intro mit Schleife auf der Nummer 10 und jetzt geht's los, wie gesagt, mit der Nummer 20.

Dies hier ist die 683. Ausgabe von Old School Radio mit Musik direkt vom Plattenteller und das Ganze live und exklusiv hier heute an diesem Mittwochabend, den 12. August des Jahres 2026. Und wir hören jetzt 20 Titel, die in genau dieser Kalenderwoche im Laufe der letzten 57 Jahre ihre Peak-Position erreicht haben in den deutschen Singlecharts. Da hört man gerade schon den neuesten Titel, den wir heute hören, für zwei Wochen auf Nummer 20, nämlich damals im Jahre 1992 am 17. August. Bernard Sumner von New Order und Johnny Marr von den Smiths haben wir gerade gehört. Johnny Marr plays Guitar, wissen wir. Und die haben auch mit den Pet Shop Boys zusammengearbeitet, zum Beispiel auch bei diesem Werk hier, wenn ich es richtig gehört habe. Sie hatten zwei Hits in den deutschen Singlecharts in den Jahren 91-92. Dies hier war der zweite und der größte. Und die haben den Titel selbst geschrieben, die beiden. Und zwar gemeinsam mit Neil Tennant von den Pet Shop Boys. Und gemeinsam mit ihm haben sie den Titel auch produziert. Und der Text, der ist ein bisschen inspiriert durch den Titel Désenchanté von Mylène Farmer aus dem Jahre 1991. Zu hören in dem Hollywood-Film Cool World und in den deutschen Singlecharts zu hören auf der Nummer 20, wie gesagt, vor 34 Jahren Electronic, die Band, der Titel Disappointed. Und jetzt gibt's ein New Wave-Duo aus London. Annie Lennox und David A. Stewart sind hier zu hören. Die hatten 11 Hits bei uns zwischen 82 und 2026. Der sechste und größte Hit war im Jahre 84, die Nummer 3. Sex Crime 1984. Was wir hier hören, war aber ihr dritter Hit, die erste Single aus ihrem dritten Album Touch. Die beiden anderen Singles aus dem Album, nämlich Right By Your Side und Here Comes The Rain Again, waren auch Hits in den deutschen Singlecharts. Und David Stewart ist in dem Videoclip hier von dem Song zu sehen mit ein paar prominenten Damen. Zum Beispiel den drei Mädels von Bananarama und mit einer von denen, mich der Shivan Fahey oder wie immer sie auch heißt, da war er später auch verheiratet. Die Single auf jeden Fall auf der 19 vor genau 43 Jahren. Hier sind die Eurythmics und die Frage, Who's That Girl?

Der Herr, den wir gerade hörten, der hört auf den Namen Lobo, aber das ist nicht der Lobo, den man von I'd Love You to Want Me kennt zum Beispiel, sondern dieses hier war ein Lobo aus Holland. Und in Holland konnte er mit der Single, die wir gerade hörten, die Nummer 2 erreichen in den dortigen Single-Charts. Das Ganze, wie wir gerade gehört haben, ja ein Medley, ein Disco-Medley im Stile der Stars on 45 mit Titeln, die ansonsten durch Harry Belafonte hauptsächlich bekannt gewesen sind. Und Lobo soll damals Physik- und Chemielehrer in Holland gewesen sein. Und als er seinen großen Hit hatte, da haben die Schüler ihn dann um ein Autogramm gebeten. Also ich weiß nicht, in meiner Schulzeit war es immer so, wenn wir da irgendwelche Dokumente hatten, auf denen der Lehrer unterschrieben hat, dann war das meistens nicht positiv. Auf jeden Fall Lobo auf der Nummer 18 damals, vor genau 45 Jahren, das war The Caribbean Disco Show. Und weiter geht's mit der Nummer 17, da haben wir eine Popband aus London in England, die es seit 1983 gibt und Patsy Kensit ist die Sängerin von dieser Formation, die auch als Schauspielerin bekannt, zum Beispiel aus der Seifenoper Emmerdale Farm aus England. Oder auch aus der Serie Holby City, eine Krankenhaus-Drama-Serie, wenn ich das richtig weiß. Sie hatten 2 Hits in den deutschen Single-Charts, beide im Jahre 88. Und aus ihrem einzigen Album kamen beide Titel, nämlich Fearless, so hieß das Album. Das Ganze war auch wohl ein Album, das in Japan erschienen ist, Brilliant Dreams. Aber das ist eben nur in Japan veröffentlicht worden. 2 Hits hatten sie, wie gesagt, bei uns. Der größte hieß I'm Not Scared und erreichte die 5. Dieser hier, der heißt Cross My Heart und erreichte die 17. Und er war auf der 17 vor genau 38 Jahren. Hier sind Eighth Wonder und der Hit heißt Cross My Heart.

Ja, eigentlich ist ja natürlich der Mittwoch der wichtigste Tag der Woche, aber das konnten die damals noch nicht wissen, dass es dann Oldschool Radio zu hören gibt. Auf jeden Fall eine Band aus West Sussex in England war das, die seit 1976 aktiv ist und die hatte 20 Hits, die Band hatte 20 Hits bei uns zwischen 1985 und 2026 und der fünfte und größte Hit, das war im Jahre 89 die Nummer 3 Lullaby. Wir hatten ihren 11. Hit, der 2. aus ihrem 9. Album Wish und das Ganze geschrieben von den Mitgliedern der Band und es geht inhaltlich sozusagen in die Richtung Hoch die Hände Wochenende. Und Robert Smith, der war sich damals nicht so ganz sicher, weil er den Titel so gut kannte gewissermaßen, ob sie den versehentlich geklaut haben oder nicht. Aber es gab wohl niemanden, der sich beschwert hat. Insofern dürfte es in Ordnung gewesen sein. Vor genau 34 Jahren die Nummer 16 in den deutschen Singlecharts. Das waren The Cure und das war der Hit, das heißt Friday, I'm in Love. Und weiter geht's mit der Nummer 15. Da haben wir ein Duett. Da haben wir zum Beispiel den Singer-Songwriter aus Lihu auf Hawaii, wenn ich das richtig weiß. Zwischen 1986 und 2007 war der musikalisch aktiv und er hatte 5 Verkaufshits in den deutschen Singlecharts. Dies hier war der 3. und größte. Aber wir hören ihn, wie gesagt, nicht allein. Wir hören ihn gemeinsam mit Bobby Brown aus Roxbury in Massachusetts, ehemals Teil von der Gruppe The New Edition. Und er ist auch Co-Autor dieses Titels hier und ist hier als Rapper zu hören. Und für ihn war das sozusagen nach Humpin' Around im Jahre 92 der zweitgrößte Hit gemeinsam mit My Prerogative. Die Single erreichte die 15, war dort, wie gesagt, vor genau 36 Jahren. Sind Glenn Medeiros und Bobby Brown. Und der Hit, der heißt, wie heißt er denn? She Ain't Worth It.

führt eine Sängerin aus Paris in Frankreich, die zwischen 1963 und dem Jahr 1997 aktiv gewesen ist. Und im Jahr 2018 ist sie leider verstorben. Und sie hatte 9 Hits bei uns zwischen 65 und 88. Ihr letzter Hit, das war die Nummer 1, ihre einzige Nummer 1, nämlich Ella Ella. Wir hatten gerade ihren 6. Verkaufshit in den deutschen Single Charts. Der Titel belegte Platz Nummer 3 beim deutschen Schlagerwettbewerb 1969 in Wiesbaden. Und 7 Jahre später, da hat Hans-Werner Olm eine Single veröffentlicht, die Shit-Parade, die auch in die eine oder andere Hitparade gekommen ist. Und hat das umgetextet zu ein bisschen Tölke, ein bisschen Robert Lemke. Und der Text geht dann weiter mit ein bisschen Wumm, ein bisschen Schwein. Für den Fall, dass jemand versteht, was das soll. Ja, ein bisschen Goethe, ein bisschen Bonaparte von France Gall. Der Titel vor 57 Jahren in den deutschen Singlecharts auf der Nummer 14. Jetzt die Nummer 13, eine Rock'n'Roll-Revival-Band aus Leicester in England ist hier zu hören. 1974 wurde sie bei der Talentshow New Faces im britischen Fernsehen entdeckt und sie hat dann 13 Hits bei uns zwischen 1974 und 81. Der 6. war der größte, im Jahre 77 Anfang des Jahres erreichte Under the Moon of Love die Nummer 4. Wir hören hier ihren ersten Hit und der soll 2006 zur Fußball-Weltmeisterschaft umgetextet worden sein, sozusagen von ihnen selbst, so Hey England, here we come, Berlin. Neu aufgenommen, aber damals nicht veröffentlicht, glaube ich zumindest. Auf jeden Fall, hier ist die Nummer 13 mit der Originalversion vor genau 52 Jahren. Die sind Show Waddy Waddy und der Hit da ist Hey Rock'n'Roll.

Ein Singer-Songwriter aus Bristol in England war das. Seit 1973 ist er aktiv musikalisch und sein erster und größter Hit bei uns war das 1984, die Nummer 2, die da heißt Wouldn't It Be Good. Und wir hörten hier gerade seinen dritten Hit, obwohl das eigentlich seine erste Single war, die ist bereits 1983 erschien, damals noch mit einem anderen Cover in Deutschland, aber dann wieder veröffentlicht mit dem Cover, in dem die Single steckt, die wir gerade gehört haben, so muss man das sagen. Ein Titel natürlich aus seinem Debütalbum Human Racing, so heißt das Ganze. Sein Name Nick Kershaw. Die Single für 3 solide Wochen auf der Nummer 12. Und zwar damals im Jahre 1984. Guter Jahrgang. Das war der Titel I Won't Let the Sun Go Down on Me. So, wir haben heute in diesem Programm hier noch in der 683. Ausgabe von Old School Radio die Auflösung für unser Spielchen, nämlich Intro mit Schleife. Das hören wir gleich auf der 10. Später auf der 2 noch das Maxi-Mixer Mittwoch, aber erst noch die Nummer 11. Und auf der 11, da hören wir einen Titel, der 1984 geschrieben wurde von Sidney Simian oder so ähnlich. Aus Louisiana stammt er und er hat den Titel auch im Original aufgenommen unter seinem Künstlernamen Rockin' Sidney. Und es gab 2 Versionen in den deutschen Single-Charts, 2 verschiedene Fassungen, zum Beispiel die von Gene Knight, die erreichte die 7 in den deutschen Diskotheken-Charts. Die Fassung, die wir hier hören, von einer Dame aus LeFlore County in Mississippi, die erreichte die Nummer 11. Und es gab eine deutsche Version davon, damals von der Gruppe Leinemann. Der Text, der stammt, wie gesagt, aus Louisiana und im dortigen Cajun-Slang. Da ist das ein liebevoller Kosename. Cher tout tout, sagt man da, für eine geliebte Person, abgeleitet natürlich von dem französischen Tutu für alles, alles. Hier ist die große Denise LaSalle für 3 Wochen auf der 11 im Jahre 85. Hier ist der Hit My Tutut.

Dies hier ist die 683. Ausgabe von Old School Radio mit Musik direkt vom Plattenteller und das Ganze live und exklusiv für heute am 12. August des Jahres 2026 und wir hören 10 Titel, die die ersten 10 erreichten in den deutschen Singlecharts im Laufe der letzten 53 Jahre. Und auf Nummer 10 hörten wir gerade einen Singer-Songwriter Stan Moore in Middlesex in England, der 9 Hits hatte bei uns, 9 Solo-Hits zwischen 1984 und 2005. Sein größter Erfolg war im Jahre 87 die Nummer 2 Sweet 16. Dies hier war sein erster Hit in den deutschen Singlecharts, die zweite Single aus seinem zweiten Album Rebel Yell und die Musik zumindest inspiriert hier durch die Doo-Wop-Musik der 50er und 60er Jahre. Und das Ganze war natürlich Gegenstand unseres Spielchens heute, nämlich Intro mit Schleife. Und dass dem so ist, das wussten Dr. Moonshine, Joe, Ted, Peter, Charlotte, Andreas, Fabian und Rolf. Und deswegen in Richtung derer nochmal ganz herzlichen Dank fürs Mitmachen bei unserem Spielchen heute, nämlich Intro mit Schleife. Wir hörten vorhin das Intro von Billy Idol's Eyes Without a Face. 4 Wochen auf Nummer 1, damals im August und September des Jahres 84. Und ich habe ja vorhin einen etwas kryptischen Hinweis gegeben sozusagen, der ein bisschen helfen sollte. Weiß aber nicht, ob das überhaupt geholfen hat. Ich habe gesagt, der Herr, um den es hier geht, der ist da eigentlich ein Babyboomer, war aber trotzdem auch Teil von der Generation X, für den Fall, dass jemand das verstanden hat. 1955 wurde er geboren, folglich ist er ein Babyboomer, aber er war natürlich auch Teil der Gruppe Generation X. Das war sozusagen die Idee dahinter. Ja, wie gesagt, das war die Nummer 10. Auf der 9 haben wir eine Band aus Bietigheim in Baden-Württemberg. Die hatten 9 Hits bei uns zwischen 1987 und dem Jahr 2003. Der 4. Hit, das war der größte, ihr einziger Top 10 Erfolg. Das ist der, den wir jetzt gleich hier hören werden, geschrieben von den Mitgliedern der Band, Heiko Meile, der spielt eine echte Melodika bei dieser Aufnahme. Man hat nämlich den gewünschten Sound sozusagen mit einem Synthesizer nicht hinbekommen, deswegen musste hier ein Originalinstrument eingesetzt werden. Auf der Nummer 9 für 4 Wochen Camouflage und Love is a Shield. Und den Titel hören wir jetzt.

Ein Quartett aus London in England war das. Das war der erste ihrer zwei Hits, die sie hatten in den deutschen Singlecharts. Der zweite hieß Pop Goes My World. Nein, Pop Goes My Love. Und er erreichte die 51. Dieser Hit hier erreichte die 2 in England und bei uns war die 8 für 2 Wochen die beste Position. Das war damals im Jahre 83 geschrieben und produziert von Arthur Baker. Der war damals gerade in New York und hat dort mit Afrika Bambaataa gemeinsam den Titel Planet Rock produziert. Und das Abfallmaterial sozusagen aus deren Sessions, das wurde benutzt für diesen Titel hier von der Gruppe Freeze, I Owe You, so heißt das Ganze. Wie gesagt, die Nummer 8 in den deutschen Singlecharts, die beste Position. Jetzt ein Quartett aus Wolverhampton in England, das seit 1963 aktiv ist und das 30 Hits feiern konnte bei uns zwischen 1971 und 2026. Zweimal konnten sie die 3 erreichen. Beide Titel im Jahre 73, nämlich Goodbye to Jane und Squeeze Me, Please Me. Wir hören hier ihren 12. Hit und das war der 8., der die ersten 10 erreichen konnte in den deutschen Singlecharts. Und wie die meisten ihrer Hits geschrieben von Noddy Holder und Jim Lear. Und das Ganze erschien damals auf keinem Album, wenn ich es richtig weiß, erst und später auf einem Greatest Hits LP sozusagen. Und es geht hier um Roadies und Handwerker, die auf der Tournee für den Bühnenaufbau sorgen. The Bangin' Man von der Gruppe Slade, die Nummer 7, damals im August des Jahres 1974.

Eine Dame aus Berlin, die auch das Teenage Girl mit Zauberstimme genannt wurde auf ihrer ersten Single, nämlich da war sie gerade mal 15 Jahre alt, als sie 1970 ihren ersten Hit hatte mit Mr. Paul McCartney. Und sie hatte insgesamt 26 Charterfolge bis ins Jahr 2004. Der größte Erfolg war 1972 die Nummer 5, die da heißt Er ist nicht wie du. Und dies hier, was wir gerade hörten, war ihr 13. Hit und der 5. und vorletzte Top 10 Erfolg. Ein Titel aus einem Album, das da heißt Lieder der Nacht, und das erreichte die 20 in den deutschen Album Charts. Tout peut arriver au cinéma. Im Kino kann alles passieren. Das war sozusagen der Titel im Original, denn sie hat ja im Jahr 1975 an der Vorstellung zum Eurovision Song Contest teilgenommen mit einem echten Klassiker, Er gehört zu mir. Aber mit dem Titel konnte sie nur die Nummer 10 bei der Vorentscheidung belegen. Joey Fleming ist dann ja zum Song Contest geschickt worden. Und deswegen hat sie es im Jahr drauf nochmal bei der luxemburgischen Vorentscheidung versucht. Aber da hat sie nur den 3. Platz belegt mit der Originalversion. Eben von dem Titel, der sich auf der 6 befand. Damals vor einem halben Jahrhundert, am 16. August des Jahres 76. Marianne Rosenberg war das und ein Lied über Lieder der Nacht. Was folgt, ist die Nummer 5 heute an diesem Mittwochabend. Mittwochabend, Mittwochnacht sozusagen, könnte man auch sagen. Eine Dame aus London in England, ihres Zeichens Model und Sängerin. Und sie war bekannt als das Page 3 Girl der britischen Boulevardzeitschrift The Sun in England. Und sie hatte 11 Hits in den deutschen Single Charts zwischen 86 und 89. Der erste und größte war im Frühjahr des Jahres 1986 die Nummer 4, Touch Me, I Want Your Body. Dies hier war der Nachfolgehit. Beide Singles erreichten die Nummer 1 in der Singleparade in Schweden, habe ich festgestellt. Und es gab damals einen kleinen Skandal, weil die Dame hier im Video zu diesem Titel hier in einer Schuluniform zu sehen war, was für ein Nacktmodell als unangemessen aufgefasst wurde oder wie auch immer. Auf jeden Fall auf der Nummer 5 für 4 solide Wochen damals vor 40 Jahren in den deutschen Singlecharts im August und September des Jahres 86. 4 Wochen auf der 5. Hier ist Samantha Fox und Do Ya Do Ya Wanna Please Me.

Eine Rock'n'Roll-Band aus München, aus Bayern, um genau zu sein. Nee, umgekehrt. Wie dem auch sei, auf jeden Fall aus Bayern stammt sie, diese Rock'n'Roll-Band, und benannt wurde sie nach einer Figur aus dem Jailhouse Rock von Elvis Presley. Spider Murphy played the tenor saxophone, so heißt ja das da im Text. Und 7 Verkaufshits konnten sie feiern bei uns zwischen 81 und 85. Der erste und größte war natürlich die Nummer 1, Skandal im Sperrbezirk. Wir hörten gerade ihren dritten Hit und erhält ein Zitat aus Felix Mendelssohn Bartholdys Hochzeitsmarsch aus dem Jahre 1842. Aber im Jahre 1982 war das der Nummer 4 in den deutschen Singlecharts. Wo bist du, ist die Frage. Die Antwort, wie gesagt, die Nummer 4. Und das war die Spider-Murphy-Gang. So, gleich gibt's das Maxi-Mix am Mittwoch. Über 11 Minuten läuft das, wenn ich richtig gezählt habe oder richtig gerechnet habe. Erst noch die Nummer 3. Da haben wir eine Dame aus Memphis in Tennessee, die seit 1970 aktiv ist und die mit diesem Werk hier ja fast ihren einzigen Hit hatte. Auf jeden Fall den einzigen Verkaufshit in den deutschen Singlecharts. Der amerikanische Singer-Songwriter Frederick Knight hat den Titel geschrieben, und zwar ursprünglich für die damals 11-jährige Stacey Lettisaw. Da sollte es darum gehen, dass Teenager am Telefon miteinander plaudern. In dieser Version hier ist es eher ein bisschen zweideutig. Don't Drop My Love, so hieß die Nachfolge-Hit-Single in Deutschland. Die erreicht aber nur die Nummer 11 in den deutschen Diskothekencharts. Und das Besondere an dieser Aufnahme ist dieser Poing-Sound sozusagen. Der wird von einem elektronischen Schlagzeug hergestellt. Synair oder so ähnlich nannte man das. Synthetic Drum Synthesizer. Das ist auf jeden Fall der Ursprung für diesen Sound, der auch damals, glaube ich, bei der Original-Wetten-Das-Melodie zu hören war. Auf jeden Fall hier auf der Nummer 3 für 2 Wochen im Jahre 79. Hier ist Anita Ward und Ring My Bell.

Das waren ein paar holländische Musiker, Studiomusiker unter der Regie von Jaap Eckermond sozusagen aus Den Haag in Holland. Der war in den 60er Jahren Schlagzeuger von der Gruppe Golden Earrings und ja, er hatte dann 3 Stars on 45 Hits bei uns. Folge 1 erreichte die 1, Folge 3 erreichte die 17 und Folge 2 erreichte die 2 und dort war der Titel vor ganz genau 45 Jahren am 17. August des Jahres 81 die Stars on 45 von Stars on 45 Volume 2. Das war das 11 Minuten und 50 Sekunden lange Maxi-Mix am Mittwoch heute und der zweite Teil von diesem Maxi-Mix, nämlich das ABBA-Medley, das war ja damals auf der 7-Zoll-Vinyl-Single zu hören. Aber einen Titel haben wir heute noch und das ist die Nummer 1. Number 1.

Tja, der Titel 8 solide Wochen auf Nummer 1 in den deutschen Single-Charts, und zwar im August und September des Jahres 1973. Der größte Hit in Deutschland für die große Susie Quattro. Und das Ganze heißt Can the Can. Tja, und das war's dann für diesmal mit der 683. Ausgabe von der Old School Radio. Vielen Dank nochmal in Richtung Dr. Moonshine, Joe, Ted, Peter, Charlotte, Andreas, Fabian und Rolf fürs Mitmachen bei unserem Spielchen hier. Und für den Fall, dass der eine oder andere Geschmack gefunden haben sollte. Nächste Woche ist die nächste Ausgabe geplant, die 684. Das war's für heute. Ich wünsche allen noch einen schönen Abend oder eine gute Nacht und bis zum nächsten Mal in einer Woche. Da sage ich natürlich Tschüss.

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